0: verlautete. Im Gegenzug werden die Strafmaßnahmen gegen rund 3000 andere Personen und Einrichtungen um gleich 3 Jahre verlängert. Bislang mussten die Sanktionen alle 6 Monate erneuert werden. Die USA, Dänemark und Grönland haben ein Sicherheitsabkommen geschlossen. Das Papier wurde am Rande der UN-Generalversammlung in New York unterzeichnet. Alle 3 Seiten hatten sich in der vergangenen Woche darauf geeinigt. Das Abkommen erlaubt den USA, ihre Militärpräsenz auf der Arktisinsel auszubauen. Die USA können demnach 2 neue Militärstützpunkte auf Grönland bauen. Trump hatte monatelang immer wieder Anspruch auf die Insel erhoben. Auftakt der Champions League-Saison fürs Frauenteam des FC Bayern und der lief nicht nach Plan. Gegen Manchester City gab es nur ein 2:2 Unentschieden. Wegen des Spielverlaufs waren die Bayern-Frauen entsprechend enttäuscht. Aus München, Taufik Khalil.
1: Sie haben 2:0 geführt. Sie hatten das Spiel über 70 Minuten komplett unter Kontrolle. Doch irgendwie wollte dann am Ende Manchester City viel mehr. Die Bayern-Frauen spielten so ein bisschen, ja, auf Zeit und deswegen ging es am Ende dann schief. Nächste Woche geht es schon zu Benfica Lissabon im 2. Spiel in der Champions League. Da musst du jetzt unbedingt gewinnen, denn die Bayernfrauen wollen am Ende unter die ersten 4 und direkt ins Viertelfinale.
0: Das waren die Nachrichten. Das Wetter in Deutschland. Im äußersten Nordwesten bewölkt, an der Nordsee Regen möglich, sonst nur wenige Wolken, Tiefstwerte 13 bis 0 Grad. Tagsüber oft heiter, nur im Nordwesten bewölkt, gegen Abend von der Nordsee und Ems her Regen, Höchstwerte 17 bis 24 Grad. Und die Zeit, jetzt ist es 2:03 Uhr.
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3: Mit Sven Knappe am Mikrofon. Freut mich, dass Sie mit dabei sind. Bis zu den 4 Nachrichten bieten wir eine Orchestersuite von Nikolai Rimsky-Korsakow, eine Ouvertüre von Johann Peter Emilius Hartmann, ein Streichtrio von Josef Haydn, ein Klavierkonzert von John Field und zu Beginn als Muntermacher die Linzer Sinfonie von Wolfgang Amadeus Mozart. Maris Jansons dirigiert das Symphonieorchester des Bayerischen Rundfunks.

Das Symphonieorchester des Bayerischen Rundfunks spielte unter der Stabführung von Maris Jansons die Linzer Sinfonie von Wolfgang Amadeus Mozart, Köchelverzeichnis 425. Und wir machen einen Zeithüpfer und landen im Jahr 1832. Am Weihnachtstag wird in Paris das Klavierkonzert Nummer 7 von John Field uraufgeführt, einem Komponisten aus Irland. Hier im ARD-Nachtkonzert wird der Pianist Benjamin Frith von der Northern Sinfonia begleitet.

Der englische Pianist Benjamin Frith interpretierte gemeinsam mit der Northern Sinfonia das Klavierkonzert Nummer 7 in C-Moll von John Field. Joseph Haydn komponierte nicht nur 104 Sinfonien und 68 Streichquartette, sondern auch 21 Streichtrios. Eines davon in B-Dur intoniert das Wiener Streichtrio.

Das 1972 gegründete Wiener Streichtrio interpretierte das Streichtrio Opus 53 Nummer 2 von Joseph Haydn. Hier ist das ARD-Nachtkonzert, präsentiert von BR Klassik, mit einer Konzertouvertüre von Johann Peter Emilius Hartmann, die nach dem italienischen Renaissance-Maler Antonio da Correggio benannt wurde. Thomas Dausgaard dirigiert das Sinfonieorchester des Dänischen Rundfunks.

Correggio, eine Konzertouvertüre von Johann Peter Emilius Hartmann mit dem Sinfonieorchester des Dänischen Rundfunks unter der Leitung von Thomas Stausgaard. Die folgende Orchestersuite gehört zu einer Oper des russischen Komponisten Nikolai Rimski-Korsakow. In dieser Oper wird die Geschichte eines alten, trägen Königs erzählt, der von einem Astrologen einen magischen goldenen Hahn geschenkt bekommt, der vor anrückenden Feinden warnt, seinen Besitzer aber zum Schluss tötet. Skurril. Gerard Schwartz steht am Pult des Seattle Symphony Orchestra.

Das war die Suite zur Oper Der goldene Hahn von Nikolai Rimsky-Korsakow in einer Aufnahme mit dem Seattle Symphony Orchestra, geleitet von Gerard Schwartz. Nach den 4 Uhr Nachrichten sind wir vom ARD-Nachtkonzert wieder für Sie da. Mit einer Fantasie für Cello und Orchester von Jules Massenet, einer Violinsonate von Ludwig van Beethoven und einem Flötenkonzert von Domenico Cimarosa.

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1: Um 4 Uhr mit Milat Kupay. Kanzleramtschefin Wagen hat bekräftigt, dass die Bundesregierung die geplanten Sozialreformen bei Pflege, Krankenversicherung und Rente umsetzen will. Das sagte sie am Abend vor Wirtschaftsvertretern in Berlin. Aus der Nachrichtenredaktion Christoph Tietz.
2: Vor den Wirtschaftsverbandsbossen versprach Wagen in ihrer Rede mehr Tempo und sagte, die Koalition müsse nun Knoten lösen. Der Reformkurs müsse den Menschen aber auch besser erklärt werden. Wünschen der SPD nach Änderungen an der Rentenreform nach den jüngsten Landtagswahlen erteilte die Kanzleramtschefin indirekt eine Absage. Die von der Rentenkommission vorgeschlagene Reform sei ein Gesamtkunstwerk, das sehe sie genauso wie der Kanzler und auch SPD-Arbeitsministerin Baas. DIHK-Präsident Adrian kritisierte, den Firmen im Land fehle das Vertrauen in die Bundesregierung. Berlin müsse die Reformen nun endlich in Gang setzen, um schneller zu einer wachstumsorientierten Wirtschaftspolitik zu kommen.
1: Von der Gewerkschaft Verdi kommt Kritik an den Maßnahmen der Bundesregierung zur Spritpreisentlastung. Der für das kommende Jahr geplante Spritpreisdeckel kommt nach Meinung von Verdi-Chef Wernicke zu spät. Bis der Preisdeckel greife, verdienten sich die Mineralölkonzerne weiter, Zitat, dumm und dusselig. Auch den von Oktober bis Dezember geplanten Tankrabatt sieht Wernicke kritisch. Besser wären nach seinen Worten gezielte Unterstützungen für Bezieher niedriger bis mittlerer Einkommen. US-Präsident Trump empfängt heute Chinas Staatschef Xi zu einem dreitägigen Staatsbesuch in Washington. Themen bei den Gesprächen dürften der Zoll- und Handelsstreit beider Länder sein und der sichere Umgang mit künstlicher Intelligenz. Trump hatte Xi während seines Besuchs in Peking Mitte Mai eingeladen. Das Treffen könnte nun von der Grönland-Vereinbarung zwischen den USA, Dänemark und der Arktisinsel getrübt werden. Der US-Präsident hatte deren Notwendigkeit damit erklärt, dass so Feinde der USA wie China von Grönland ferngehalten werden könnten. Auftakt der Champions League-Saison fürs Frauenteam des FC Bayern und der lief nicht nach Plan. Gegen Manchester City gab es nur ein 2:2 Unentschieden. Wegen des Spielverlaufs waren die Bayern-Frauen entsprechend enttäuscht. Aus München berichtet Taufik Khalil.
3: Sie haben 2:0 geführt. Sie hatten das Spiel über 70 Minuten komplett unter Kontrolle. Doch irgendwie wollte dann am Ende Manchester City viel mehr. Die Bayern-Frauen spielten so ein bisschen, ja, auf Zeit und deswegen ging es am Ende dann schief. Nächste Woche geht es schon zu Benfica Lissabon im zweiten Spiel in der Champions League. Da musst du jetzt unbedingt gewinnen, denn die Bayern-Frauen wollen am Ende unter die ersten 4 und direkt ins Viertelfinale.
1: Das waren die Nachrichten. Das Wetter in Deutschland. Tagsüber oft heiter, nur im Nordwesten bewölkt und gegen Abend von der Nordsee und Ems her Regen. Höchstwerte 17 bis 24 Grad. 4:03 Uhr.
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4: Herzlich willkommen. Am Mikrofon ist für Sie Sven Knappe. A mon ami Joseph Hollmann, schrieb der französische Komponist Jules Massenet auf das Deckblatt der Partitur zu seiner Fantasie für Cello und Orchester. Und dieser Joseph Hollmann war damals ein wirklich berühmter Mann. Der niederländische König Wilhelm III. Ernannte den gelernten Cellisten zum Hofkammermusiker und zum Offizier des Ordens der Eichenkrone. Kurze Zeit später wurde der gebürtige Holländer Ritter der Ehrenlegion in Frankreich und der japanische Kaiser ernannte ihn zum Offizier des Ordens der aufgehenden Sonne. Truls Mörk wird begleitet vom Orchestre de la Suisse Romande unter Neme Järvi.

Fantasie für Cello und Orchester von Jules Massenet. Der norwegische Cellist Truls Mørk machte gemeinsame Sache mit dem Orchestre de la Suisse Romande. Die Leitung hatte Neeme Järvi. Weiter geht's im ARD-Nachtkonzert mit Kammermusik von Ludwig van Beethoven, die Antonio Salieri gewidmet ist. Die Violinsonate Opus 12 Nummer 3 bieten Viktoria Mulova und Christian Besaidenhout.

Die russische Geigerin Viktoria Mulova und der südafrikanische Pianist Christian Bezuidenhout interpretierten die Violinsonate Opus 12, Nummer 3 von Ludwig van Beethoven. Ein hochmusikalisches Ehepaar leistet uns noch Gesellschaft, James und Jean Galway, beide herausragende Flötisten, mit einem Konzert in G-Dur von Domenico Cimarosa.

Domenico Cimarosa schrieb dieses Flötenkonzert in G-Dur. Die Eheleute James und Jean Galway wurden von den London Mozart Players begleitet. Die Zeit bis zu den 5 Uhr Nachrichten füllt das Wiener Mozart Ensemble mit einer Gavotte in B-Dur von Wolfgang Amadeus Mozart. Köchelverzeichnis 300.

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1: Um 5 Uhr mit Milat Kupay. Meteorologen und Forscher treffen sich in Hamburg zum Extremwetterkongress. Zu den Beratungen haben sich in diesem Jahr 1000 Gäste aus Wissenschaft, Politik und Wirtschaft angemeldet. Ein Höchststand. Aus Hamburg, Jenny Witt.
2: Kühlungsanlagen in vielen Betrieben kamen dieses Jahr an ihre Grenzen. Landwirte kämpften mit der Dürre und auf den Flüssen konnten Binnenschiffer wegen des Niedrigwassers weniger Güter transportieren. An steigende Temperaturen und Starkregen müssten sich Städte und Kommunen dringend besser anpassen, so die Fachleute. Mit temperaturstabilen Gebäuden fürs Wohnen und Arbeiten und mehr Grünflächen, um bebaute Orte zu kühlen. Bei der Klimaanpassung sei keine Zeit mehr zu verlieren, warnt das Deutsche Institut für Wirtschaftsforschung. Allein dieser Sommer habe in Deutschland Klimaschäden im Wert von rund 40 Milliarden Euro verursacht.
1: Nach den CDU-Niederlagen bei den drei Landtagswahlen im September hat die Unionsfraktion im Bundestag über Konsequenzen beraten. Die Abgeordneten sprachen sich dafür aus, geplante Reformen schnell umzusetzen. Ein Aufstand gegen Kanzler Merz ist nach den Worten unseres Berlin-Korrespondenten Markus Preis ausgeblieben.
3: Es gab Kritik an ihm, auch scharfe, die hat er auch angenommen, eine Mitverantwortung auch für das schlechte Ergebnis mit eingeräumt. Aber es gab eben auch die anderen Stimmen, unter anderem von Carsten Wildberger, dem Digitalminister. Der hat ja selber meine Firma geleitet und der hat den Abgeordneten gesagt, was macht man, wenn es einer Firma schlecht geht? Dann redet man nicht die Firma noch schlechter, sondern man überlegt sich, was ist zu tun. Und Friedrich Merz hofft wahrscheinlich, dass die Abgeordneten diesen Spirit mitnehmen. Jetzt sind 6 Monate Zeit bis zu den nächsten Landtagswahlen im April. Im Saarland, in Schleswig-Holstein und in Nordrhein-Westfalen.
1: US-Präsident Trump empfängt heute Chinas Staatschef Xi zu einem 3-tägigen Staatsbesuch in Washington. Themen bei den Gesprächen dürften der Zoll- und Handelsstreit sein und der Umgang mit künstlicher Intelligenz. Das Treffen könnte nun von der Grönland-Vereinbarung zwischen den USA, Dänemark und der Arktisinsel getrübt werden. Der US-Präsident hatte deren Notwendigkeit damit erklärt, dass so Feinde der USA wie China von Grönland ferngehalten werden könnten. Am Samstag entscheidet der Deutsche Olympische Sportbund, welche deutsche Stadt sich für Olympia 2036, 40 oder 2044 bewerben darf. Kurz vor dieser Entscheidung hält eine Evaluierungskommission des DOSB das Konzept der Stadt München für am besten geeignet. Die bayerische Landeshauptstadt liegt demnach hauchdünn vorne und erhält vom DOSB rund 87 von 100 möglichen Punkten. Köln-Rhein-Ruhr bekommt 85, Berlin 74 Zähler. München und Köln-Rhein-Ruhr punkten mit ihren vorhandenen Sportstätten und hohen Zustimmungswerten. Das waren die Nachrichten und das Wetter in Deutschland. Tagsüber Nebel, ansonsten heiter, 17 bis 24 Grad. 5.03 Uhr.
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4: Mit Sven Knappe am Mikrofon. Herzlich willkommen und einen guten Mittwochmorgen. Wien, 1795. Im Palais Lichnowsky wird das Klaviertrio in S-Dur von Ludwig van Beethoven aufgeführt und das sogar in Anwesenheit Joseph Haydns, der sich vom Talent des jungen Kollegen beeindruckt zeigte. Und mit dem ersten Satz aus diesem Werk eröffnet das Trio Fontenay die letzte Runde Nachtkonzerte.

Das war der erste Satz aus dem Klaviertrio Opus 1, Nummer 1 von Ludwig van Beethoven, serviert vom Trio Fontenay aus Hamburg. Aus Prag stammt unser nächster Gast, Josef Misliwecek, ein Müllermeister mit großem Talent für die Musik. Er nahm Kompositions- und Orgelunterricht, verdiente sich zusätzliches Geld mit dem Violinspiel. 1763 veröffentlichte Misliwecek seine ersten Werke, hier eine Ouvertüre bzw. Sinfonie in C-Dur, gespielt von den London Mozart Players unter Matthias Bamert.

Josef Mislewaczek und seine Sinfonie Nummer 1 in C-Dur, die London Mozart Players, wurden von Matthias Bamert geleitet. Und es geht nach Norwegen mit dem ARD-Nachtkonzert. Uns erwartet Johan Severin Svendsen, der 1840 in Oslo geboren wurde und in den 1860er Jahren am Leipziger Konservatorium Geige und Komposition studierte. Aus Svendsens Sinfonie Nummer 1 in D-Dur spielt das Bournemouth Symphony Orchestra den ersten Satz.

Molto Allegro. Der erste Satz aus der Sinfonie Nummer 1 in D-Dur von Johann Severin Svensson. Am Pult des Bournemouth Symphony Orchestra stand Bjarte Engeset. Hier ist das ARD-Nachtkonzert, präsentiert von BR Klassik, mit Bühnenmusik von Karl Millöcker, neben Johann Strauss und Franz von Suppé, der dritte Klassiker der Wiener Operette. Hier die Ouvertüre aus Der Bettelstudent mit den Nürnberger Symphonikern unter Christian Simonis.

Die Nürnberger Symphoniker unter Christian Simonis waren das, mit der Ouvertüre zur Operette Der Bettelstudent von Karl Millöcker. Und wir bleiben musikalisch in Österreich mit einem ruhigen Satz für Klavier und Orchester von Mariana von Martinez, die unter anderem bei Nicola Porpora und Joseph Haydn in die Lehre ging. Die Pianistin Edith Meshulam-Korman wird vom Oxford Philharmonic Orchestra begleitet.

Die israelische Pianistin Edith Meshulam-Korman interpretierte den zweiten Satz aus dem Klavierkonzert in G-Dur von Mariana von Martinez, unterstützt vom Oxford Philharmonic Orchestra. Die Leitung hatte Kayena Ponchoni-Bailey. Kurz vor Schluss geht's noch zum Friseur, und zwar zum wahrscheinlich berühmtesten Haar- und Bartspezialisten der Welt, dem Barbier von Sevilla. Alexander Liebreich leitet das Münchner Kammerorchester.

Gioachino Rossini schrieb diese Ouvertüre zu seiner Oper »Der Barbier von Sevilla«. Alexander Liebreich dirigierte das Münchner Kammerorchester. 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Sven Knappe war für Sie am Mikrofon. Vielen Dank fürs Einschalten. Alles Gute und auf Wiederhören. Ja.

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1: Um 6 Uhr mit Mirko Jugelt. Der ADAC ist dafür, dass die 12-Uhr-Regel an den Tankstellen wieder abgeschafft wird. Der Automobilclub erklärte, das habe die Preise keinesfalls gesenkt. Wer nach 12 Uhr tanken müsse, habe erhebliche Zusatzkosten, die sich in keiner Weise rechtfertigen ließen. Der ADAC befürwortet allerdings den neu beschlossenen Tankrabatt ab Oktober. Zurückhaltender wird der für das kommende Jahr angekündigte Spritpreisdeckel bewertet. Die Gewerkschaft Verdi erklärte, der Deckel komme zu spät. Bis dahin verdienten sich die Mineralölkonzerne dumm und dusselig. Der Spitzenverband der gesetzlichen Krankenkassen fordert mehr Gerechtigkeit bei der Terminvergabe zwischen privat und gesetzlich Versicherten. Wie GKV-Sprecher Jens Ofiera dem MDR sagte, soll sie sich ausschließlich nach der medizinischen Dringlichkeit richten. Praxen sollten verpflichtet werden, einen Teil ihrer Termine auf einer Online-Plattform freizugeben. Das würde Wartezeiten verkürzen. Bundeskanzler Friedrich Merz hatte zuvor ein Gerechtigkeitsproblem im Gesundheitssystem beklagt und Änderungen angekündigt. Kanzleramtschefin Nina Warken hat der Wirtschaft versprochen, die angekündigten Reformen nicht mehr zurückzudrehen. Die CDU-Politikerin sagte auf einem Verbandstreffen in Berlin, es gebe auch nichts neu zu justieren. Die Reformen müssten schneller als bisher umgesetzt werden. Warken nannte unter anderem die Pflege- und Gesundheitsreform, flexiblere Arbeitszeiten und Bürokratieabbau. Nach den Wahlen in Mecklenburg-Vorpommern und Berlin hatten sich Spitzenvertreter der SPD dafür ausgesprochen, die schwarz-roten Reformvorhaben noch einmal zu ändern. Die Landkreise in Mitteldeutschland fordern eine umfassende Staatsreform. Der Präsident des Landkreistags Sachsen-Anhalt, Götz Ulrich, sagte, die Finanzen müssten wieder auf solide Füße gestellt werden. Sein sächsischer Kollege Henrik Greichen erklärte, die Kreise könnten ihre Verantwortung für Schulen, Nahverkehr und Soziales kaum noch erfüllen. Der Thüringer Kreistagschef Christian Hergott forderte, die sozialen Standards auf Menschen zu begrenzen, die tatsächlich Hilfe benötigten. Erstmals seit Monaten haben Vertreter der Kriegsparteien USA und Iran wieder verhandelt. US-Präsident Donald Trump sagte, der Austausch am Rande der UN-Generalversammlung in New York sei sehr gut gelaufen und habe 3 Stunden gedauert. Iranische Staatsmedien bestätigten die Verhandlungen. Was genau besprochen wurde, ist nicht bekannt. Zuletzt war es in dem Konflikt vor allem um die Kontrolle des Schiffsverkehrs in der Straße von Hormuz gegangen. Das waren die Nachrichten. Das Wetter mit den aktuellen Temperaturen: Brocken, klarer Himmel 6 Grad, Chemnitz klar 7, Dresden wolkig 9, Eisenach Nebel 5 Grad, Erfurt klar 4, Fichtelberg klar 3, Gera klar 5 Grad, Görlitz leicht bewölkt 8, klarer Himmel über Halle bei 4, Leipzig 6, Magdeburg 6 und Meiningen 5 Grad. Heute abseits von Frühnebel viel Sonne, später in Sachsen-Anhalt etwas mehr Wolken, trocken, Höchstwerte 16 bis 21 Grad. Morgen nach Durchzug eines Regengebietsübergang zu Wechsel aus Sonne, Wolken und Schauern und kräftigem Wind, Höchstwerte 13 bis 18 Grad. Am Freitag bewölkt mit wenigen Schauern, in Thüringen freundlicher und insgesamt etwas wärmer. MDR-Verkehrsdienst, Vorsicht auf der A2 Richtung Hannover zwischen Eilsleben und Allerengersleben liegen Metallteile auf der linken Fahrspur. Auf der A9 München-Berlin ist die Anschlussstelle Bitterfeld-Wolfen. In beiden Richtungen wegen einer Brückenprüfung bis ca. 9 Uhr gesperrt. Vorsicht auf der A14 Richtung Dresden zwischen Halle-Tornau und Peißen liegt ein Plasteteil auf der Fahrbahn. A38 Richtung Leipzig zwischen Leipzig-Süd und Leipzig-Südost. Stockender Verkehr nach einem Unfall. Der Verkehr wird über die Standspur geleitet. Und Vorsicht auf der Straße zwischen Zellermeles und Oberhof sind Rehe auf der Fahrbahn. Soweit der Verkehrsdienst. 6.04 Uhr.
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2: Mit Wolfgang Schilling. Guten Morgen.

Ich lüge nicht, wenn ich Ihnen verrate, dass diese eben gehörte Musik von Friedrich Schwindel war, einem holländischen Meister, 1737 in Amsterdam geboren, 1786 in Karlsruhe verstorben, wo er die letzten Lebensjahre als Hofkapellmeister verbracht hat, äußerst erfolgreich. Wie zu hören, was hören wir in der Stunde bis sieben hier bei MDR Klassik? Gleich blicken wir zurück in die Musikgeschichte, ein tragisches Kapitel. Musik aus dem Lager Theresienstadt soll uns da beschäftigen. In ein paar Minuten gegen 6.20 Uhr eine neue Folge unserer kleinen Serie Musik aus Mitteldeutschland und gegen 6.40 Uhr die Medienschau. Ja, und kurz vor 7 gibt es dann auch noch die Spielplaninformationen für alle, die einfach noch nicht wissen, was sie sich heute musikalisch in Mitteldeutschland so vornehmen könnten. Da ist eine ganze Menge möglich.

0: Die Serenade für eine Puppe von Claude Debussy. Eins der Bilder aus Children's Corner, seiner Suite für Klavier. Hier in einer Bearbeitung für Oboe und Orchester. 6.13 Uhr ist es geworden.
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0: Und das ist heute einer in die Musikgeschichte. Kein schönes Kapitel schlagen wir da auf. Eine Kinderoper, aufgeführt von Kindern im Konzentrationslager in Theresienstadt, wurde am 23. September 1943 Hans Krasers Brundibar uraufgeführt. Das war vor 83 Jahren. Das Stück gehört heute zu den bekanntesten Werken der Musik, die im NS-System unter schwierigsten Bedingungen entstand. Ute Seiler wirft ihren Blick in die Geschichte mit Stimmen ehemaliger Chormitglieder.
2: Theresienstadt, 23. September 1943. Auf der Bühne schwer traumatisierte, ausgehungerte Kinder. Im Publikum jüdische Gefangene und ihre Peiniger, SS-Leute. Zvi Cohen spielte damals Mundharmonika.
3: Die Deutschen haben herausgefunden, wenn man den Juden Kultur bietet, dann sind sie ruhig. Und die Kultur erhielt die Menschen in Theresienstadt am Leben.
2: Leben wofür? Die meisten Insassen des Ghettos Theresienstadt wurden nach Auschwitz oder in andere Vernichtungslager deportiert und dort ermordet. 1942 traf es auch Hans Kraser, den Komponisten der Kinderoper Brundibar. 55 Mal wurde sie in Theresienstadt aufgeführt, offiziell. Inoffiziell geisterten die Melodien ungezählt durch die Baracken, Straßen und Hinterhöfe, nachts, wenn die Ghetto-Schergen schliefen.
4: Wir waren froh, dass wir singen können. Wir haben eigentlich über ein normales Leben gesungen, nicht, wo man Brot kaufen kann, Milch kaufen kann, Eis essen kann. Das war etwas ganz anderes als das, was wir um uns herum sahen.
2: Sagt Dagmar Lieblowa, ehemaliges Chormädchen in Brundibar. 1938 hatte Hans Kraser, Schüler von Alexander Zemlinski und ehemaliger Korrepetitor am Deutschen Theater Prag, diese Oper verfasst. Ein hoffnungsvolles Stück über den Sieg des Guten über das Böse. Im Lager ging Brundibar erstmals am 23. September 1943 über die Bühne in der sogenannten Magdeburger Kaserne. Vor dieser offiziellen Uraufführung war Brundibar aber bereits heimlich gespielt worden, in einem Waisenhaus in Prag. Hans Kraser war nicht dabei, er war schon in Theresienstadt. Dass der Klavierauszug dieser Kinderoper später ins Ghetto gelangte, war ein Lichtstrahl in tiefster Finsternis und ermöglichte Kraser, seine Oper wiederzubeleben, sogar offiziell. Die SS-Männer im Ghetto hatten ihm die Freizeitgestaltung im Lager übertragen. Brundibar sollte zum Täuschungsmanöver für die Öffentlichkeit werden, die Hölle als heile Welt vorgaukeln. Das gipfelte darin, dass Goebbels den Schlusschor aus Brundibar vorsingen ließ, als eine internationale Delegation des Roten Kreuzes nach Theresienstadt kam. Musik von Massenmördern missbraucht. Trotzdem, Brundibar hat die Nazis überlebt und einigen Juden das Überleben gesichert. Ein winziges Stück Hoffnung mit riesiger Wirkung.

Uta Seiler mit einem Blick in die Musikgeschichte, einem Blick der finsteren Art. Am 23. September 1943 wurde Hans Krasers Oper Brundiba in Theresienstadt uraufgeführt. Das Werk ist bis heute präsent, so auch in der kommenden Woche in Dresden. Am 3. Oktober zeigen die Dresdner Philharmonie und ihr Kinderchor im Kulturpalast Brundiba in einer halbszenischen Inszenierung.

0: Schokolade geht immer auch als Soundtrack aus dem Film Schokolade. Schokolade am frühen Morgen um 6.20 Uhr, aber da haben wir auch noch anderes zu präsentieren.
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0: Johann Ernst IV. Von Sachsen-Weimar war ein musikalisch äußerst begabter Potentat. Er wurde in früher Jugend durch den Weimarer Hofmusiker Eilenstein ausgebildet und komponierte ca. 19 Konzerte. Er hatte Einfluss auf die Weimarer Zeit Johann Sebastian Bachs. Bach selbst bearbeitete um 1713 und 14 drei Instrumentalkonzerte des Prinzen für Cembalo Solo, die danach dann als seine eigenen als Bachwerke Verzeichnisse 982, 84 und 87 in die Musikgeschichte eingegangen sind. Das Konzert in G-Dur, Bachwerke Verzeichnis 592 für Orgel Solo, beruht ebenfalls auf einem der Violinkonzerte des begabten Potentaten. Und nach dem Tod des Prinzen veröffentlichte Georg Philipp Telemann 6 der Konzerte als Johann Ernsts Opus 1. Wir hören jetzt das Thüringer Bachkollegium mit einem Ausschnitt aus seinem Konzert D-Dur für Trompete, Streicher und Basso Continuo.

zusammen mit dem Thüringer Bach-Kollegium spielte er das Largo, den zweiten Satz aus dem Konzert D-Dur für Trompete, Streicher und Basso Continuo von Prinz Johann Ernst von Sachsen-Weimar. 6:25 Uhr ist es darüber geworden, will heißen, in 5 Minuten, 6:30 Uhr.

0: 6:30 Uhr ist es geworden, 6:30.
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0: Wolkenloser Himmel über Dresden, nein, was rede ich hier, stark bewölkt über Dresden bei 9 Grad. Erfurt wolkenlos, 4 Grad. Leipzig, da gibt es noch keine Meldungen, aber Magdeburg meldet wolkenlose 6 Grad. Und ja, wenn ich ja in Leipzig aus dem Fenster gucke, da geht gerade die Sonne auf und das sieht doch ziemlich wolkenlos aus. Über die Temperaturen kann ich ihm hier aus dem warmen Studio keine Auskunft geben. Wir kommen zu der aktuellen Verkehrslage mit den folgenden Meldungen. Auf der A9 München-Berlin ist die Anschlussstelle Bitterfeld-Wolfen in beiden Richtungen wegen einer Brückenprüfung bis ca. 9 Uhr gesperrt. Vorsicht auf der A14 Richtung Dresden zwischen Halle-Turnau und Halle-Peißen. Dort liegt ein Plasteteil auf der Fahrbahn. Und die A38 Richtung Leipzig zwischen Leipzig-Süd und Leipzig-Südost stocken der Verkehr nach einem Lkw-Unfall. Der Verkehr wird über die linke Fahrspur geleitet im Landkreis Harz. Vorsicht auf der Straße zwischen den Abzweigen Hasselfelde und Stiege. Dort sind Kühe auf der Fahrbahn. Soweit unsere Verkehrsinformationen. 6.31 Uhr. Fahren Sie vorsichtig. Kommen Sie gut an.
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Serenade und Sinfonietta auf Tuchfühlung. Die Rias Sinfonietta Berlin spielte das Finale aller Singerise aus der Serenade Nummer 3 E-Moll Opus 21 für Streichorchester von Robert Fuchs. Und im Folgenden nimmt Eric Parkin Tempo am Klavier auf.

0: mit einem flotten Ensemble Il Fondamento und der Musik von Johann David Heinichen ist es 6.40 Uhr geworden.
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0: Deutschland hat ein Gerechtigkeitsproblem, sagte Kanzler Friedrich Merz vor 2 Tagen und meinte damit allen Ernstes die Terminvergabe bei Fachärzten. Merz lenkte den Blick darauf, dass Privatversicherte viel eher zum Zuge kommen als Kassenpatienten und kündigte Änderungen an, ohne freilich ins Detail zu gehen. Wenig später beeilte sich ein Sprecher im Kanzleramt nachzuschieben, dass es weiterhin private und gesetzliche Krankenversicherung geben solle. Hören Sie dazu unsere Medienschau.
2: Natürlich ist es ärgerlich, wenn ein Kassenpatient eine gefühlte Ewigkeit auf einen Termin beim Facharzt warten muss, während der Privatversicherte binnen Tagen den Doktor sieht, schreibt die Pforzheimer Zeitung und fährt fort: Wenn Merz etwas gegen dieses Ärgernis tun will, wäre das erfreulich. Doch zu fürchten ist, dass der Kanzler sich wieder einmal hat hinreißen lassen und einfach einen rausgehauen hat. Und das ist ein Problem für seine ganze Partei. Die Neue Osnabrücker Zeitung kommentiert, dass Privatversicherte meistens schnellere Termine und bessere Leistungen bekommen, weiß jedes Kind. Immerhin erkennt nun auch der Kanzler diese Ungerechtigkeit an. Die private und die gesetzliche Krankenversicherung zusammenzuführen, würde bei der von Merz bemängelten Finanznot im gesetzlich finanzierten Gesundheitssystem helfen. Aber so weit scheint der Kanzler nicht zu denken. Die Berliner Taz findet, wenn die CDU-CSU jetzt so weit ist, immerhin dieser Ungerechtigkeit ernsthaft einen Riegel vorzuschieben, wäre das schon mal ein echter Sinneswandel. Für die Frage einer Bürgerversicherung braucht es vielleicht noch ein paar mehr bewusstseinserweiternde Wahlergebnisse. Das Handelsblatt bemerkt, noch spannend werden dürfte allerdings, wie die Bundesregierung damit umgehen möchte, dass Ärzte für privat und gesetzlich Versicherte teilweise unterschiedlich viel Geld abrechnen können. Solange es diesen Unterschied gibt, dürfte es für Arztpraxen verführerisch bleiben, Privatpatienten bei der Terminvergabe manchmal zu bevorzugen. Im Hamburger Abendblatt ist zu lesen. Und doch sind die Sätze des Kanzlers unbedacht und sogar ungeschickt. Denn Merz schürt so unerfüllbare Erwartungen. Ohnehin würde ein PKV aus keinen Gewinn bringen, schon gar nicht bei dem Ziel, für gesetzlich Versicherte schnellere Termine zu ermöglichen. Was es jetzt also braucht, sind pragmatische Lösungen, keine Grundsatzdebatte über das duale Versicherungssystem. Abschließend die Südwestpresse aus Ulm. Wie sonst wohl nur Chile leistet sich Deutschland 2 Versicherungssysteme nebeneinander und schafft es trotzdem gleichzeitig zu viel, zu wenig und das Falsche zu behandeln. Eine Reform dieses Systems wird seit Jahrzehnten diskutiert. Während SPD und Grüne die private Vollversicherung abschaffen möchten, hält die Union daran fest. Daran wird auch die eilig dahingeworfene Bemerkung des Kanzlers wenig ändern.
0: Soweit unsere Medienschau, von der bei mir vor allem die Formulierung von den bewusstseinserweiternden Wahlergebnissen hängen geblieben ist. 6.44 Uhr, gleich 6:45.

Das Kammerorchester Genf mit Musik von Josef Leopold von Schein, nein, von Eibler. Ja, von Schein geht es jetzt weiter, oder mit Schein, mit Musik von Johann Hermann Schein. Das Ensemble Hesperion 20 spielt ein Stück aus seiner Suite für fünf Gamben und Basso Continuo.

0: 6.49 Uhr ist es geworden.
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0: In Eisenach wird heute wieder einmal Richard Wagners Tannhäuser am historischen Schauplatz aufgeführt. Im Festsaal der Wartburg zeigt das Meininger Theater die Oper halbszenisch. Wagner hatte die Burg 1842 auf der Durchreise von Paris nach Dresden gesehen und war von ihrer Geschichte so beeindruckt, dass er die Sage vom Sängerkrieg auf der Wartburg zum Stoff seiner Oper machte. Beginn heute ist um 18 Uhr im Festsaal der Wartburg. Ich korrigiere mich, um 18.30 Uhr vom öffentlichen Parkplatz aus ist ein Shuttlebus hoch zur Burg unterwegs. In Leipzig, wo Wagner bekanntlich geboren wurde, steht heute allerdings Wolfgang Amadeus Mozart im Mittelpunkt des Interesses. Das belgische Terra Nova-Kollektiv spielt seine große G-Moll-Sinfonie in der ursprünglichen Fassung, also noch ohne Klarinetten. Anschließend ist dann Mozarts Klarinettenkonzert zu hören, gespielt auf einer historischen Bassett-Klarinette. Denn das belgische Ensemble widmet sich der Frage, wie Mozarts Musik mit dem Instrumentarium seiner Zeit geklungen haben könnte. Beginn ist heute um 20 Uhr im Mendelssohn-Saal des Gewandhauses. Und in Halle ist heute der Organist Albrecht Koch zu Gast. Sein Programm Tanz der Schattentraum des Lichts reicht von Johann Sebastian Bach bis zur Musik des 20. Jahrhunderts von Avo Pärt. Das Konzert gehört zum Jubiläum 100 Jahre Evangelische Hochschule für Kirchenmusik Halle. Beginn ist um 18 Uhr in der Konzerthalle Ulrichskirche, bei freiem Eintritt übrigens. Und heute kann man dem Bassbariton Thomas Quasthoff einmal bei der Arbeit zuschauen. Er gibt in der Sendehalle Weimar einen öffentlichen Liedmeisterkurs und arbeitet hier mit 6 Sängerinnen und Sängern an Schubert-Liedern, an Stimme, Gestaltung und Interpretation. Und wer nun erleben möchte, wie aus einer musikalischen Vorlage eine lebendige Interpretation entsteht, der kann einfach vorbeikommen und zuhören, entweder von 10.30 Uhr bis 13 Uhr oder von 15 bis 17 Uhr. Auch hier ist der Eintritt frei.
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Banjo and Fiddle hat William Croll diese seine Komposition genannt. Ja, die Fiddle, die Violine haben wir gehört, aber das Banjo war augenscheinlich zum Klavier mutiert. Hier gespielt von Orion Weiss, an der Violine der deutsch-amerikanische Geiger Augustin Hadelich. 6.55 Uhr Sekunden genau ist es geworden. Es geht auf 7 und nach 7 nehmen wir sie mit an die Brücke am Kauai, beziehungsweise wollen wir Ihnen den Mann vorstellen, der die berühmte Filmmusik für diesen Hollywood-Blockbuster geschrieben hat. Heute vor 20 Jahren ist er gestorben, der Engländer Sir Malcolm Arnold. In der nächsten Stunde, so gegen 7:45 Uhr, stellen wir Ihnen den Mann und sein Werk etwas näher vor.

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4: Um 7 Uhr mit Mirko Jugelt. Der ADAC ist dafür, dass die 12-Uhr-Regel an den Tankstellen wieder abgeschafft wird. Der Automobilclub erklärte, das habe die Preise keinesfalls gesenkt. Wer nach 12 Uhr tanken müsse, habe erhebliche Zusatzkosten, die sich in keiner Weise rechtfertigen ließen. Der ADAC befürwortet allerdings den neuen Tankrabatt ab Oktober. Zurückhaltender wird der Spritpreisdeckel bewertet, der für das kommende Jahr angekündigt wurde. Die Gewerkschaft Verdi erklärte, der Deckel komme zu spät. Bis dahin verdienten sich die Mineralölkonzerne dumm und dusselig. Der Spitzenverband der gesetzlichen Krankenkassen fordert mehr Gerechtigkeit bei der Terminvergabe zwischen privat und gesetzlich Versicherten. Wie GKV-Sprecher Jens Ofiera dem MDR sagte, soll sie sich ausschließlich nach der medizinischen Dringlichkeit richten. Praxen sollten verpflichtet werden, einen Teil ihrer Termine auf einer Online-Plattform freizugeben. Das würde Wartezeiten verkürzen. Bundeskanzler Friedrich Merz hatte zuvor ein Gerechtigkeitsproblem im Gesundheitssystem beklagt und Änderungen angekündigt. Kanzleramtschefin Nina Warken hat der Wirtschaft versprochen, die angekündigten Reformen nicht mehr zurückzudrehen. Die CDU-Politikerin sagte auf einem Verbandstreffen in Berlin, es gebe auch nichts neu zu justieren. Die Reformen müssten schneller als bisher umgesetzt werden. Warken nannte unter anderem die Pflege- und Gesundheitsreform, flexiblere Arbeitszeiten und Bürokratieabbau. Nach den Wahlen in Mecklenburg-Vorpommern und Berlin hatten sich Spitzenvertreter der SPD dafür ausgesprochen, den schwarz-roten Reformkurs zu überdenken. Die Landkreise in Mitteldeutschland fordern mehr Geld vom Bund, um ihre Aufgaben erledigen zu können. Der sächsische Landkreistagspräsident Henrik Reichen sagte, man könne die Verantwortung für Schulen, Nahverkehr und Soziales nur tragen, wenn die Finanzierung dauerhaft gesichert sei. Derzeit erlebe man das Gegenteil. Sein Kollege aus Sachsen-Anhalt, Götz Ulrich, erklärte, die Staatsfinanzen insgesamt müssten wieder auf solide Füße gestellt werden. Thüringens Kreistagschef Christian Herrgott schlug vor, die sozialen Standards auf Menschen zu begrenzen, die tatsächlich Hilfe benötigten. Erstmals seit Monaten haben Vertreter der Kriegsparteien USA und Iran wieder verhandelt. US-Präsident Donald Trump sagte, der Austausch am Rande der UN-Generalversammlung in New York sei sehr gut gelaufen und habe 3 Stunden gedauert. Iranische Staatsmedien bestätigten die Verhandlungen. Was genau besprochen wurde, ist nicht bekannt. Das waren die Nachrichten. Das Wetter mit den aktuellen Temperaturen: Brocken 6 Grad, Chemnitz 7, Dresden 9, Eisenach 6, Erfurt 4 Grad, Fichtelberg 3, Gera 5, Görlitz 7, Halle 3, Leipzig 5, Magdeburg 6 und Meiningen 5 Grad. Heute abseits von Frühnebel Sonne, später in Sachsen-Anhalt etwas mehr Wolken, trocken, Höchstwerte 16 bis 21 Grad. Morgen nach Durchzug eines Regengebiets Sonne, Wolken, Schauer und kräftiger Wind, Höchstwerte 13 bis 18 Grad. Am Freitag bewölkt mit wenigen Schauern, in Thüringen freundlicher, insgesamt etwas wärmer. MDR-Verkehrsdienst, A2 Richtung Hannover, zwischen Irxleben und Eilsleben Stau und stockender Verkehr nach einem Unfall im Baustellenbereich, plus 15 Minuten. A4 Richtung Frankfurt, Vorsicht zwischen Siebenlehn und Berbersdorf, liegt ein Reifen auf der Fahrbahn. A38 Richtung Göttingen, Vorsicht zwischen Nordhausen West und Großwechsungen, liegt ein totes Wildschwein auf der Fahrbahn. A38 Richtung Leipzig, zwischen Leipzig Süd und Südost, stockender Verkehr nach einem Unfall. Die Straße zwischen Bindfelde und Stendal ist wegen eines Feuerwehreinsatzes gesperrt. Soweit der Verkehrsdienst. 7.04 Uhr.
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5: Mit Wolfgang Schilling. Guten Morgen.

Die Hannover Band aus London mit Musik des Londoner Bachs, mit Musik von Johann Christian Bach. Und weiter geht's mit solcher von Georges Bizet.

0: Georges Bizet ganz in Blech, ein Schlagzeug war auch dabei. Die Dragoner von Alcalá in einer Bearbeitung für das Ensemble Solid Brass. Und wir schauen jetzt auf Filmmusik der besonderen Art. Eine größere Ehre für einen Filmkomponisten gibt es ja kaum, einen Oscar für die eigene Musik. Diesen Erfolg konnte der Brite Malcolm Arnold für sich verbuchen für Die Brücke am Kwai. Doch Arnold war neben seinen zahlreichen Filmmusiken auch ein höchst produktiver klassischer Komponist und nicht immer ein einfacher Charakter. Heute vor 20 Jahren ist Sir Malcolm Arnold gestorben. Seine bewegte Lebensgeschichte erzählt uns jetzt Ben Alber.
1: Northampton, 21. Oktober 1921.
2: Composers are born and not made. I've always been a composer and I love music from the day I was born.
1: Komponisten werden als solche geboren, nicht erst zu welchen gemacht, und er habe die Musik vom Tag seiner Geburt an geliebt. Das erzählt Malcolm Arnold in einem Dokumentarfilm über sein Leben. Rauchend sitzt er da als älterer Herr mit Hosenträgern in einem schweren Ledersessel und blickt zurück auf ein Leben voller Höhen und Tiefen und ein gigantisches musikalisches Werk. Geboren wird Malcolm Arnold am 21. Oktober 1921 in Northampton, ein Stück nördlich von London. Der Vater ist Schuhfabrikant, der Familie geht es finanziell gut. Mit 12 Jahren hört der kleine Malcolm den großen Louis Armstrong, und so Trompete spielen, das will er auch. Vom Trompetenstudium in London ist Malcolm Arnold später enttäuscht. Louis Armstrong steht hier nicht auf dem Lehrplan. Aber schon als Kind war es ihm erstaunlich leicht gefallen, die vielen Melodien in seinem Kopf aufzuschreiben. So konzentriert er sich nach einer kurzen Karriere als Orchestermusiker aufs Komponieren. Und das kann er schnell, schneller als andere. Der perfekte Filmkomponist. Auch seinen großen Hit, die Musik zu Die Brücke am Kwai, soll Malcolm Arnold in ein paar Tagen geschrieben haben. Diese Musik, in der er einen bekannten Militärmarsch verarbeitet hat, bringt ihm 1958 einen Oscar ein.
3: And the winner is The Bridge on the River Kwai.
1: Über 100 Filmmusiken schreibt Malcolm Arnold bis zu seinem Tod im Jahr 2006. Dazu eine Menge Werke für den Konzertsaal, allein 9 große Sinfonien. Als 1975 in Großbritannien ein neuer Master of the Queen's Music ernannt werden soll, sind viele der Meinung, Malcolm Arnold ist der Richtige. Doch die Ehre wird einem anderen zuteil. Ein Mann, der übermäßig trinkt, in Bars mit großen Geldscheinen um sich wirft und schließlich in der Psychiatrie Zuflucht suchen muss, ist dem britischen Establishment ganz sicher suspekt. Vielleicht nimmt man ihm aber auch noch eine ganz andere Geschichte übel. Nachdem sein Bruder im Zweiten Weltkrieg gefallen ist, meldet sich Malcolm Arnold als 23-Jähriger freiwillig zum Kriegsdienst. Er will den Bruder rächen und kämpfen. Doch man steckt ihn in die Militärkapelle. Malcolm Arnold, der später so viel Musik für heroische Geschichten des britischen Nachkriegskinos schreiben wird, schießt sich aus Enttäuschung in den Fuß und verzichtet auf den Dienst fürs Vaterland.

Malcolm Arnold, britischer Komponist und Oscar-Preisträger und offensichtlich kein einfacher Charakter. Er starb heute vor 20 Jahren. Ben Alber hat mit seinem Porträt an ihn erinnert und wir hören jetzt Musik von ihm. Das BBC Philharmonic Manchester spielt die Anniversary Overture Opus 99.

hochdramatisch aufgeladene Musik, die Anniversary Overture von Malcolm Arnold, hier gespielt vom BBC Philharmonic Orchestra aus Manchester. Wir machen etwas unaufgeladener weiter mit Klaviermusik von Charles Gounod, das Empruntu G-Dur am Instrument, einem F-278. Das klingt fast wie Ferrari, ist aber ein italienischer Fasciolo-Flügel, Roberto Proceda.

0: 7.20 Uhr ist es geworden und wir spielen jetzt auf einer ganz anderen Klaviatur weiter, der des großen Geldes.
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0: Unser Mann im frühen Frankfurt ist Detlef Landmesser und auch der richtet den Blick aufs große Ganze.
2: Die Weltpolitik bestimmt derzeit das Geschehen an den Börsen. Am Rande der UN-Generalversammlung hat es neue Gespräche zwischen Vertretern der USA und des Iran gegeben, die weitergeführt werden sollen. Die Ölpreise gaben daraufhin weiter leicht nach unter die Marke von $100 pro Barrel.

0: weiter von der starken Nachfrage nach neuen KI-Apps von Meta und Google genährt. Der DAX könnte in diesem Umfeld leicht höher in den Tag starten. Erste Indikationen sehen ihn etwa 0,4% über seinem gestrigen Schlussstand. Detlef Landmesser, ARD Finanzredaktion, Frankfurt.
1: Vielen Dank dahin um 7:21 Uhr.

Die Akademie für Alte Musik Berlin war das mit Alte Musik von Georg Philipp Telemann. Und wir machen weiter mit der Academy of St. Martin in the Fields. Die spielt ein schönes Stück von Mauro Giuliani, eine Polonaise aus dem Konzert F-Dur für Gitarre und Orchester. Ja, und das Soloinstrument spielt in diesem Fall Pepe Romero.

0: mit dem Konzert für Gitarre und Orchester von Mauro Giuliani ist es 7.30 Uhr geworden, 19:30.
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0: Dresden meldet wolkige 9 Grad, Erfurt fast wolkenlosen Himmel bei 4 Grad. In Leipzig weiterhin keine Meldung. Ich schaue aus dem Fenster. Hier scheint die Sonne, wolkenloser Himmel. Temperaturangaben kann ich weiterhin nicht machen von draußen. In Magdeburg wolkenloser Himmel, 6 Grad. Wie wird das Wetter heute? Zum Teil soll es noch Nebel oder Hochnebel geben, sonst aber reichlich Sonne. Am Nachmittag vor allem in Sachsen-Anhalt halt etwas mehr Wolken. Es bleibt durchweg trocken, 18 bis 21 Grad in den Bergen, ist es kühler. Um die 13 Grad werden da tagsüber erwartet. Wir kommen zur aktuellen Verkehrslage mit diesen Meldungen. Die A2 Richtung Berlin am Kreuz Magdeburg. In der Überfahrt zur A14 Richtung Magdeburg steht ein defektes Fahrzeug. Die A2 Richtung Hannover zwischen Irxleben und Eilsleben. Stau und stockender Verkehr nach einem Unfall im Baustellenbereich. Eine Stunde dauert es da länger. Die A9 Richtung München zwischen Bitterfeld-Wolfen und Halle liegt ein Metallteil auf der mittleren Fahrspur. Die A38 Richtung Göttingen, Vorsicht zwischen Nordhausen-West und Groß-Wexungen. Dort liegt ein totes Wildschwein auf der Fahrbahn. Und die A38 Göttingen-Leipzig, Vorsicht zwischen Merseburg-Süd. Nein, in Höhe Merseburg-Süd. Dort sind Rehe am Fahrbahnrand unterwegs. Und die A38 Richtung Leipzig, noch einmal zwischen Leipzig-Süd und Leipzig-Südost, stockender Verkehr nach einem Lkw-Unfall. Der Verkehr wird dort über die linke Fahrspur geleitet. Und die Straße zwischen Bindfelde und Stendal ist wegen eines Feuerwehreinsatzes gesperrt. Soweit unsere Verkehrsinformationen. 7.32 Uhr, fahren Sie vorsichtig, kommen Sie gut an.
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Walzer, der in G-Moll, Opus 54, Nummer 5 von Antonín Dvořák. Und alles im Griff dabei hatte das Prager Sinfonieorchester FOK. Und weiter geht's mit Rüdiger Steinfatt am Klavier.

0: Die NDR Radio Philharmonie mit Musik von Friedrich Ernst Fesker, das Scherzo Presto, der dritte Satz aus seiner Sinfonie Nummer 2, D-Dur war das. 7.40 Uhr ist es geworden.
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0: Da schauen wir heute über den großen Teich. Die legendäre New Yorker Metropolitan Opera ist heute Nacht in ihre neue Saison gestartet mit einer Neuproduktion von Giuseppe Verdis Macbeth. Ein Jubiläum gab es schon am vergangenen Wochenende. 20 Jahre mit im Kino. Seit 20 Jahren können Opernfans weltweit und natürlich auch hierzulande Vorstellungen der Met live erleben, ohne teuren Flug nach New York, stattdessen ganz bequem im Kinosessel. 185 Übertragungen sind dabei schon zusammengekommen. Alexandra Maria Dielitz über die 20-jährige Geschichte der Met-Übertragung im Kino.
2: Dass ich hier in 20 Minuten in der Met bin, ich freue mich jetzt schon.
3: Die 88-jährige Resi Sandner wohnt in der Gemeinde Gröbenzell bei München und kann die Metropolitan Opera bequem zu Fuß erreichen. Zumindest seit New Yorks legendäres Opernhaus ausgewählte Vorstellungen via Satellit in Kinos überträgt. Die Idee kam von General Manager Peter Gelb, der keine elitäre Belcanto-Insel ohne Verbindung zum Festland verwalten wollte.
4: When I was hired by the Board of Directors of the Met and the Metropolitan Opera in particular, had become disassociated from the larger public. I likened the Met to an island without any bridges to the mainland.
3: Das Theater für alle zugänglich machen, Brücken zum Opernpublikum in aller Welt bauen. Durch die Umstellung der Kinos auf digitale Vorführtechnik wurde dieser Traum Realität. Seit dem Start 2006 hat The Met Live in HD mehr als 30 Millionen Tickets verkauft. Die Übertragungen werden in mehr als 70 Ländern auf 6 Kontinenten ausgestrahlt. So kommt große Oper auch an kleine Orte. Der polnische Tenor Piotr Beczawa hat schon in 14 Kinoproduktionen mitgewirkt und freut sich, dass sein Heimatstädtchen immer live dabei ist.
5: Es ist jede Übertragung voll ausverkauft. Die Leute kommen schön in Anzügen, bekommen ein Glas Wein zum Ticket. Also das ist wirklich Hochkultur in Czechowice-Dziedzice.
3: Und es ist keineswegs immer das Mainstream-Repertoire zwischen Carmen und La Traviata, das uns die Met auf die Leinwand schickt. Auch weniger bekannte Belcanto-Opern und Uraufführungen sind in der Kinosaison enthalten. Meist in spektakulären Inszenierungen, die nicht viel mit deutschem Regietheater zu tun haben.
6: Viele sagen immer, sie lieben schon die Bühnenbilder. So toll. Und eben durchaus auch modern, aber eben nicht nur ein Vorhang und ein Stuhl.
3: So Petra Löw, Leiterin des Gröbenzeller Kinos. Opernszeniasten kommen sogar näher ans Bühnengeschehen heran als das Parkettpublikum vor Ort. High-End-Kameras liefern gestochen scharfe Close-ups der Sängerstars, die während der live moderierten Pausen auch ganz nahbar in Backstage-Interviews zu erleben sind. Belcanto als Blockbuster? Warum nicht? Oper will kein Elfenbeinturm sein, sondern Menschen berühren. Und das geht auch im Kino in Augsburg, Alabama oder Alicante.

20 Jahre Live-Übertragungen aus der New Yorker Met. Heute Nacht hat die neue Spielzeit dort begonnen mit der Neuinszenierung von Giuseppe Verdis Macbeth. Auch die steht auf dem Plan der Met-Kino-Übertragungen und zwar am 17. Oktober und bereits am 3. Oktober. An dem Sonnabend der kommenden Woche gibt's nach der Jubiläumsgala am letzten Wochenende die erste Live-Übertragung aus der neuen Spielzeit mit Mozarts Così fan tutte.

Die London Mozart Players waren das mit Musik von Paul Wranitzky, dem dritten Satz Polonaise Trio aus seiner D-Dur-Sinfonie Opus 36. Und jetzt bitten wir zum Tanz zum norwegischen für Klavier zu vier Händen. Edvard Grieg steht auf dem Programm und am Instrument, einem Bechstein aus dem Jahre 1870, sind Claire Chevalier und Jos van Immerseel etwas näher zusammengerückt.

0: Ja, so tanzen sie offensichtlich, die Norweger, wenn's nach Edvard Grieg geht. 7.51 Uhr ist es geworden.
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0: In Thüringen beginnen heute die Arawa-Festspiele. Der Name der 2015 ins Leben gerufenen Festspiele Arawa bedeutet auf Hebräisch Brüderlichkeit und steht für die Idee, jüdische Kultur sichtbar zu machen und Menschen verschiedener Religionen und Kulturen miteinander ins Gespräch zu bringen. Eröffnet werden die Festspiele heute Abend in Gotha. Die Thüringen Philharmonie und die A Cappella Band May Bebop wollen das Publikum unter dem Konzertleitmotiv Stimmen des Volkes gemeinsam zum Singen animieren. Die Magdeburgische Philharmonie gastiert erstmals in der Hamburger Elbphilharmonie. Das Konzert am 5. Oktober ist eine Kooperation mit der Theatergemeinde Hamburg und soll die Verbindung zwischen den Kulturszenen in Sachsen-Anhalt und der Hansestadt stärken. Unter dem Motto »Von der Elbe an die Elbe« stehen Antonín Dvořáks Cellokonzert und Jean Sibelius' erste Sinfonie auf dem Programm. Solist ist dabei der Cellist Sebastian Fritsch von der Sächsischen Staatskapelle Dresden, also auch einer von der Elbe. Am Pult steht Christian Ohland, General, Musikdirektor des Theaters Magdeburg und Chefdirigent der Magdeburgischen Philharmonie. Schönes Stichwort, Dirigent. Die italienisch-türkische Dirigentin Nil Venditti wird neue Chefdirigentin des Lahti Symphony Orchestra in Finnland. Sie übernimmt den Posten zur Saison 2027-28. Derzeit ist sie unter anderem erste Gastdirigentin der Royal Northern Sinfonia in Großbritannien und hat in diesem Jahr bei den BBC Proms dirigiert. Und zum Schluss noch eine traurige Nachricht. Der bayerische Orgelsammler und Museumsgründer Sixtus Lampl ist gestorben, wie seine Stiftung mitteilte, am 18. September im Alter von 85 Jahren. Im oberbayerischen Valley hat der promovierte Kunsthistoriker und Musikwissenschaftler eine außergewöhnliche Sammlung aufgebaut. Mehr als 60 historische Orgeln gehören dazu. Dafür hatte Lampl 1987 bereits mit seiner Frau das baufällige alte Schloss Valley gekauft und restauriert. Daraus entstand ein ganzes Kultur- und Orgelzentrum mit mehreren denkmalgeschützten Gebäuden. Lampl bewahrte zahlreiche historische Instrumente vor der Zerstörung und machte sie alle wieder spielbar. Seine Stiftung soll sein Lebenswerk nun fortführen.
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Josef Haydn flott interpretiert. 7.57 Uhr ist es darüber geworden. Es geht auf 8 und nach 8 hier unter anderem weiter mit dem Feuilleton.

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1: Um 8 Uhr mit Mirko Jugelt. Der ADAC ist dafür, dass die 12-Uhr-Regel an den Tankstellen wieder abgeschafft wird. Der Automobilclub erklärte, das habe die Preise keinesfalls gesenkt. Wer nach 12 Uhr tanken müsse, habe erhebliche Zusatzkosten, die sich in keiner Weise rechtfertigen ließen. Der ADAC befürwortet allerdings den neuen Tankrabatt ab Oktober. Zurückhaltender wird der Spritpreisdeckel bewertet, der für das kommende Jahr angekündigt wurde. Die Gewerkschaft Verdi erklärte, der Deckel komme zu spät. Bis dahin verdienten sich die Mineralölkonzerne dumm und dusselig. Der Spitzenverband der gesetzlichen Krankenkassen fordert mehr Gerechtigkeit bei der Terminvergabe zwischen privat und gesetzlich Versicherten. Wie GKV-Sprecher Jens Ofiera dem MDR sagte, soll sie sich ausschließlich nach der medizinischen Dringlichkeit richten. Praxen sollten verpflichtet werden, einen Teil ihrer Termine auf einer Online-Plattform freizugeben. Das würde Wartezeiten verkürzen. Bundeskanzler Friedrich Merz hatte zuvor ein Gerechtigkeitsproblem im Gesundheitssystem beklagt und Änderungen angekündigt. Kanzleramtschefin Nina Warken hat der Wirtschaft versprochen, die angekündigten Reformen nicht mehr zurückzudrehen. Die CDU-Politikerin sagte auf einem Verbandstreffen in Berlin, es gebe auch nichts neu zu justieren. Die Reformen müssten schneller als bisher umgesetzt werden. Nach den Wahlen in Mecklenburg-Vorpommern und Berlin hatten sich SPD-Politiker dafür ausgesprochen, den schwarz-roten Reformkurs etwa bei Pflege und Rente zu überdenken. Erstmals seit Monaten haben Vertreter der Kriegsparteien USA und Iran wieder verhandelt. US-Präsident Donald Trump sagte, der Austausch am Rande der UN-Generalversammlung in New York sei sehr gut gelaufen und habe 3 Stunden gedauert. Iranische Staatsmedien bestätigten die Verhandlungen. Was genau besprochen wurde, ist nicht bekannt. Zuletzt war es in dem Konflikt vor allem um die Kontrolle des Schiffsverkehrs in der Straße von Hormus gegangen. In der diesjährigen Badesaison sind in Deutschland mehr Menschen ums Leben gekommen als im vergangenen Sommer. Das zeigt eine Bilanz der Deutschen Lebensrettungsgesellschaft. Demnach sind zwischen Anfang Mai und dem Ende der Sommerferien bundesweit 248 Menschen ertrunken, 12 mehr als im gleichen Zeitraum 2025. Laut DLRG waren besonders häufig junge Männer betroffen. In Sachsen gab es seit Jahresbeginn bisher 19 tödliche Badeunfälle, in Sachsen-Anhalt 7 und in Thüringen 2. Das waren die Nachrichten. Das Wetter mit den aktuellen Temperaturen: überall heiter oder sonnig, Brocken 6 Grad, Chemnitz 7, Dresden 9, Eisenach 4, Erfurt 4, Fichtelberg 3 Grad, Gera 5, Görlitz 7, Halle 3, Leipzig 6, Magdeburg 6 und Meiningen 5 Grad. Heute abseits von Frühnebel Sonne, später in Sachsen-Anhalt etwas mehr Wolken, trocken, Höchstwerte 16 bis 21 Grad. Morgen nach Durchzug eines Regengebiets Sonne, Wolkenschauer und kräftiger Wind, Höchstwerte 13 bis 18 Grad. Am Freitag bewölkt mit wenigen Schauern, in Thüringen freundlicher, insgesamt etwas wärmer. MDR Verkehrsdienst. A2 Richtung Berlin zwischen Marienborn-Helmstedt und Eilsleben. 7 Kilometer stockender Verkehr plus 30 Minuten. A2 Richtung Hannover zwischen Irxleben und Eilsleben. Stau und stockender Verkehr nach einem Unfall im Baustellenbereich plus 30 Minuten. A9 Richtung München zwischen Bitterfeld-Wolfen und Halle liegt ein Metallteil auf der mittleren Fahrspur. A38 Richtung Leipzig zwischen Leipzig-Süd und Leipzig-Südost stockender Verkehr an einer geräumten Unfallstelle. 10 Minuten Verzögerung. Soweit der Verkehrsdienst. 8:04 Uhr.
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2: Weiter mit Wolfgang Schilling. Ich grüße Sie ganz herzlich.

Musik aus herrschaftlichem Umfeld, das Residenzorchester Den Haag war das, mit dem dritten Satz Menuetto Vivace aus der Sinfonie Nummer 3, D-Dur von Franz Schubert. Was haben wir vor? In der Stunde bis 9 gleich gibt's wie immer unser Feuilleton und gegen 8.40 Uhr schauen wir auf ein Gipfeltreffen zweier Festivalleiter. Der des Festivals Spannungen und der des Festivals Gezeitenkonzerte treffen da aufeinander heute Abend bei uns im Programm. Christian Tetzlaff und Matthias Kirschner-Reit. Und wir wollen Sie so gegen 8.40 Uhr auf dieses musikalische Gipfeltreffen etwas vorbereiten, will heißen, näher einstimmen. Musik.

0: 8:10 Uhr ist es geworden.
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0: Ja, nach den blauen Problemen im Lande kommen nun die tiefroten auf den Prüfstand, unter anderem im Feuilleton von Ellen Schweder.
2: 3 Tage nach den Landtagswahlen in Berlin und MV beschäftigen sich heute fast alle Zeitungen mit der Frage, was der Wahlsieg der Linken in Berlin bedeutet. Die Nähe der Partei zu Clans, ihr Antisemitismusproblem und ihr wichtigstes Wahlkampfversprechen, die Enteignung von Immobilienunternehmen, werden genau beschaut und kommentiert, auch in den Feuilletons. Der Reihe nach. Der Berliner Tagesspiegel hat standesgemäß die Details zur Clan-Geschichte und kennt den Chatverlauf zwischen dem linken Bundestagsabgeordneten Ferhat Kocak und einem Sohn von Clan-Chef Issa Remo. Kocak war es, der im Bundestag den Begriff der Clan-Kriminalität als rassistisch konnotierten politischen Kampfbegriff bezeichnet hatte. Wir lesen nun, Kocak richtete in den Nachrichten unter anderem Grüße mit Respekt an Issa Remo aus und bat den Sohn, ein Video seiner Rede aus dem Bundestag zu verbreiten. Zitiert wird der Innenexperte der CDU-Fraktion im Bundestag, Alexander Trom: Wer Clan-Chefs mit Respekt grüßen lässt, darf keinen Zugang zu sensiblen Informationen der Sicherheitsbehörden haben. Die Neue Zürcher Zeitung erinnert nochmal, welche Verbrechen auf das Konto des Clans gehen, unter anderem der Raub aus dem grünen Gewölbe. Dass Remo am Sonntag auf der Wahlparty der Linken aufgetaucht war, lastet das Blatt aber nicht der Partei an. Er provoziert die Linkspartei, so die NZZ. Issa Remo führt die Politik vor, egal welche Ausrichtung. Zum Thema Antisemitismus schreibt heute die FAZ: Nun hat Elif Eralp ein Schutzversprechen abgegeben. Ich stehe für den Schutz von jüdischem Leben genauso wie für den Schutz jedes anderen Lebens. Niemand zweifelt, schreibt die FAZ, an der persönlichen Integrität der Spitzenkandidatin, aber überschätzt sie nicht ihre Möglichkeiten, wenn sie aus ihrer persönlichen Überzeugung eine Sicherheitsgarantie für die Bürger ableiten möchte? So formuliert das Blatt aus Frankfurt seinen Zweifel höherer Ordnung. Bislang, so heißt es dort weiter, redet sich das Führungspersonal der Linken mit den Mieten heraus, wenn es um das Antisemitismusproblem der Partei gehen sollte. Schauen wir uns also dieses Thema an. Vergesellschaftung ist hier der einschlägige Rechtsbegriff, erklärt die NZZ. Artikel 15 des Grundgesetzes erlaubt es, Grund und Boden in Gemeineigentum zu überführen. In der politischen Debatte aber war Enteignung das Schlagwort, das die Gemüter erhitzte. Artikel 15 des Grundgesetzes wurde bislang nie angewandt und daher gibt es keine Rechtsprechung, die Orientierung bieten könnte. Und die FAZ kommentiert: Die Enteignung großer Wohnungsgesellschaften, gerade in Berlin, ist ein altes, populäres Vorhaben. Eine Kommission gab dazu bereits ihre juristische Zustimmung. Aber es sollte auch eine Rolle spielen, auf welche Weise man bezahlbaren Wohnraum schafft. Durch Enteignungen oder durch bessere Bedingungen fürs Bauen? Und sonst. Die Dresdner neuesten Nachrichten freuen sich auf die 68 Konzerte der Jazztage, die am 2. Oktober beginnen, und bringen heute schon mal einen Überblick zum Programm. Wichtigste Botschaft: Im Hauptort des Festivals, im Club H42 im Dresdner Alberthafen, lässt sich gut Anker werfen. Beim Konzert von Miles Sanko, dem Briten mit ghanaischen Wurzeln, am 30. Oktober werden die 199 Plätze wohl schnell ausverkauft sein. Und wer heute Jazz sagt, der muss auch John Coltrane sagen. Kein Feuilleton, das den großen Pionier am Saxophon und Meister der Jazz-Improvisation heute nicht feiert an seinem 100. Geburtstag. Die Süddeutsche empfiehlt aus diesem Anlass die Teaberry Tapes, heimlich gemachte Aufnahmen von Coltranes Auftritten in den kleinen Clubs. Bis zu 25 Minuten Improvisation, lesen wir, in den Clubs scherte er sich nicht darum, wem er auf die Nerven ging, so lautet das Zitat dazu. Man erlebt hier unmittelbar, so die Süddeutsche, seinen Wandel vom begnadeten Virtuosen zu einem Pionier des Spiritual and Free Jazz.
0: Ellen Schweder, unsere Feuilletonistin, und weil wir ihnen in keinem Fall auf die Nerven gehen wollen, machen wir weiter mit Musik von Willem de Fesch.

Musik aus den Niederlanden, das Ensemble Musica Adrenum mit einer Komposition von Willem de Fesch. Und wir machen jetzt weiter ganz poetisch mit der poetischen Polka Es-Dur, Opus 8, Nummer 1 von Bedřich Smetana am Instrument Andras Schiff.

keine Jugendsünde, sondern die Jugendsinfonie, wie die Sinfonie für Streicher Nummer 1 C-Dur von Felix Mendelssohn Bartholdy auch gerne bezeichnet wird. Das war der dritte Satz daraus, Allegro. Wir hörten das Münchner Rundfunkorchester unter Leitung von Henry Raudales. Und weiter geht's mit einer Komposition von Samuel Coleridge Taylor. Wir hören das Kaleidoskop Chamber Collective.

0: Mit der arkadischen Suite von Philipp Ludwig Scharwenka ist es 8.30 Uhr, ab 9 geworden.
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0: In Dresden fast wolkenloser Himmel, 9 Grad. Erfurt meldet wolkenlose 5 Grad. Leipzig immer noch nichts. Ich schaue wieder über meine linke Schulter zum Fenster hinaus, sehe die Sonne scheinen, wolkenlosen Himmel. Temperaturangaben kann ich Ihnen hier keine verlässlichen geben. In Magdeburg wolkenloser Himmel, 6 Grad. Wir kommen zum Wetter überhaupt, wie es sich heute entwickelt. Oh, bis zu 11 Stunden Sonne soll es geben. Dazu ein paar Quell- oder Schleierwolken. Es bleibt durchwegs trocken und die Temperaturen klettern auf 18 bis 21 Grad, in den Bergen nicht ganz so hoch, dort nur bis 13 Grad in der Erwartung. Wir schauen auf die aktuelle Verkehrslage, beginnen auf der A2 Richtung Berlin zwischen Peine-Ost und Braunschweig-Watenbüttel. 5 Kilometer Stau nach einem Unfall, eine Dreiviertelstunde dauert es dort länger. Die A2 Richtung Berlin zwischen Marienborn-Helmstedt und Eilsleben 7 Kilometer stockender Verkehr, 20 Minuten dauert es länger. Und die A2 zum Dritten, diesmal Richtung Hannover, zwischen Irxleben und Eilsleben, Stau und stockender Verkehr an der geräumten Unfallstelle. Das dauert trotzdem immer noch eine Stunde länger. Die A17 Richtung Dresden zwischen Dresden-Prohlis und Dresden-Gorbitz. 3 Kilometer Stau, eine Viertelstunde werden sie aufgehalten. Die A38 Richtung Leipzig zwischen Leipzig-Neuerhardt und Leipzig-Südost stockender Verkehr. Und Vorsicht auf der A72 Richtung Hof in der Abfahrt Reichenbach. Dort steht ein defekter LKW im Kurvenbereich. Soweit unsere Verkehrsinformationen. 8.32 Uhr. Fahren Sie vorsichtig, kommen Sie gut an.
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0: mit kleinen Nichtigkeiten aus dem Hause Mozart respektive seiner Ballettmusik Le Petit Rien ist es 8.35 Uhr geworden.
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0: Ja, und da schauen wir heute mal auf Georg Friedrich Händel. Am 5. März 1685, bekanntermaßen in Halle an der Saale geboren, ging er schon mit 18 Jahren von der Saale weg an die Elbe nach Hamburg. Und dort ereilte ihn nach der Premiere seiner Oper Nero 1705, da war er gerade mal 20 Jahre alt, ein Ruf nach Italien. Und etwa vom Herbst 1706 bis zum Frühjahr 1710 weilte Händel zunächst vermutlich in Florenz am Hofe der Medici. Für Florenz, wo das päpstliche Opernverbot ja nicht hinreichte, schrieb Händel Il caro Sassone, der liebe Sachse, und dann seinen Rodrigo, aufgeführt vermutlich im Jahr 1707. Und daraus hören wir jetzt eine Passacaglia, gespielt vom Ensemble La Nova Musica. Musik

So klingen sie, die italienischen Momente bei Händel, die Passacaglia aus seiner dreiaktigen Oper Rodrigo, die 1707 in Italien uraufgeführt wurde. 8.41 Uhr ist es geworden und wir machen weiter mit dem Ensemble Accorde Musical und Musik aus anonymer Feder.

0: 8.44 Uhr, gleich 8:45.
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0: Ein seltenes Gipfeltreffen zweier Festivalleiter gibt es heute Abend im ARD-Konzert hier bei MDR Klassik zu hören. Christian Teslaff, Geiger und Chef des Festivals Spannungen, und Matthias Kirschnereit, Pianist und Intendant der Gezeitenkonzerte, treffen da aufeinander. Die beiden Ausnahmemusiker machen sonst vor allem ja getrennt voneinander Programm. Als Duo auf der Bühne sind sie, muss man sagen, eine absolute Rarität. Und im Juni haben sie in der Paterskirche in Kempten gezeigt, wie hervorragend sie miteinander harmonieren. Zu hören sind sie in einem Programm mit Werken von Johannes Brahms, Janáček und Antonín Dvořák. Die Werke erzählen dabei auf ganz unterschiedliche Weise von engen Beziehungen, von großen Freundschaften und auch persönlichen Widmungen. 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

französische Bläsermusik, solche von Louis-Theodore Gouvie, mit in Sachsen. Die Sächsische Bläserakademie aus Bad Lausick hat sie im Barockgarten Lichtenwalde eingespielt. Und von dort machen wir jetzt einen großen Sprung in den Süden. Das New Philharmonia Orchestra spielt die Castilla aus der Suite Española von Isaac Albéniz.

0: Musik aus der Suite Española von Isaac Albéniz. Da bleibt einem nur noch Olli zu sagen und dass es 8.52 Uhr geworden ist.
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0: Tja, und da übt sich jetzt das MDR-Sinfonieorchester in Minimalismus beziehungsweise spielt ein Zwischenspiel aus dem zweiten Akt der Oper Orphée des großen musikalischen Minimalisten Philipp Glass.

Mit Musik von Philipp Glass und dem MDR Sinfonieorchester ist es 8.55 Uhr geworden. Es geht auf 9 und nach 9 schauen wir nach Thüringen. Dort kommt in einer Gemeinschaftsproduktion des Deutschen Nationaltheaters Weimar mit dem Theater Erfurt Arnold Schönbergs Moses und Aaron auf die Bühne. Ein gewaltiges Werk. Wir wollen darüber sprechen in der nächsten Stunde, so gegen 9:45 Uhr.

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4: Um 9 Uhr mit Mirko Jugelt. In Deutschland soll der Einsatz von K.O.-Tropfen bei Sexualdelikten härter bestraft werden. Das hat Bundesjustizministerin Stefanie Hubig bekräftigt. Im Bundestag wird heute über ein entsprechendes Gesetz beraten. Es sieht in solchen Fällen eine Mindeststrafe von 5 Jahren vor. Hubig sprach im ARD-Morgenmagazin von einem starken Stoppschild, auch wenn Abschreckung allein nie helfe. Die SPD-Politikerin forderte auch noch einmal, das Erstellen und Veröffentlichen von Vergewaltigungsvideos stärker zu ahnden. Der frühere Kulturstaatsminister Julian Nieder-Rümelin hat der Bundesregierung bescheinigt, kein überzeugendes Gesamtkonzept für ihren Reformkurs zu haben. Der Philosoph sagte dem MDR, die unterschiedlichen politischen Konzepte von Union und SPD seien bislang nicht zu einer schlüssigen Strategie zusammengeführt worden. Entscheidend für tiefgreifende Reformen sei, dass es ein langfristiges Konzept gebe, das niemanden überfordere. Nach den jüngsten Wahlen kommen von Union und SPD unterschiedliche Signale, ob der Reformkurs fortgesetzt oder noch einmal verändert wird. Der ADAC ist dafür, dass die 12-Uhr-Regel an den Tankstellen wieder abgeschafft wird. Der Automobilclub erklärte, das habe die Preise keinesfalls gesenkt. Wer nach 12 Uhr tanken müsse, habe erhebliche Zusatzkosten, die sich in keiner Weise rechtfertigen ließen. Die Gewerkschaft Verdi kritisierte sowohl den Tankrabatt ab Oktober als auch den für 2027 geplanten Spritpreisdeckel, der zu spät komme. In der diesjährigen Badesaison sind in Deutschland mehr Menschen ums Leben gekommen als im vergangenen Sommer. Das zeigt eine Bilanz der Deutschen Lebensrettungsgesellschaft, demnach bei 3,51 Sekunden. Beim klassischen Zauberwürfel gibt es 9 verschiedene Farbfelder auf jeder Seite. Am Ende muss jede Seite einfarbig sein. Das waren die Nachrichten. Das Wetter mit den aktuellen Temperaturen: überall heiter oder sonnig. Brocken 6 Grad, Chemnitz 7, Dresden 9, Eisenach 5, Erfurt 5, Fichtelberg 3, Gera 6, Görlitz 10 Grad, Halle 4, Leipzig 7, Magdeburg 7 und Meiningen 6 Grad. Heute viel Sonne, später in Sachsen-Anhalt etwas mehr Wolken, trocken. Höchstwerte 16 bis 21 Grad. In der Nacht in Sachsen-Anhalt Regen, sonst trocken, 11 bis 8 Grad. Morgen nach Abzug eines Regengebiets wechselhaft mit Aufheiterungen, Schauern und kräftigem Wind. Höchstwerte 13 bis 18 Grad. Am Freitag bewölkt mit wenigen Schauern. In Thüringen freundlicher, insgesamt etwas wärmer. MDR-Verkehrsdienst, A2 Richtung Berlin, zwischen Peine und Braunschweig-Watenbüttel, 6 Kilometer Stau nach einem Unfall, 1 Stunde Verzögerung. A2 Richtung Berlin, zwischen Marienborn-Helmstedt und Eilsleben, 7 Kilometer stockender Verkehr, plus 15 Minuten. A2 Richtung Hannover, zwischen Irxleben und Eilsleben, Stau und stockender Verkehr an einer geräumten Unfallstelle, plus 45 Minuten. A13 Richtung Berlin, zwischen Bessensee und Rago, Stau wegen Reparaturarbeiten, plus 10 Minuten. A17 Richtung Dresden, zwischen Dresden-Prohlis und Gorbitz, 3 Kilometer Stau, plus 10 Minuten. Und Vorsicht auf der A72 Richtung Hof in der Abfahrt Reichenbach, steht ein defekter Lastwagen im Kurvenbereich. Soweit der Verkehrsdienst, 9.04 Uhr.
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5: Weiterhin mit Wolfgang Schilling. Ich grüße ganz herzlich. Hallo.

italienischen Südküste residiert. Das war das Allegro con fuoco, der erste Satz aus der Sinfonie Nummer 36 in B-Dur von eben Michael Haydn. Was haben wir vor in der Stunde bis 10 hier bei MDR Klassik? Wir sind gleich im Gespräch mit zwei Herren aus Weimar, dem Chefregisseur und künstlerischem Geschäftsführer des Deutschen Nationaltheaters Valentin Schwarz und dem Operndirektor Dorian Dreher, denn die haben Großes vor in der nächsten Spielzeit. Moses und Aaron von Arnold Schönberg soll da auf dem Programm stehen und über diese große Produktion wollen wir uns gleich unterhalten. Und gegen 9.40 Uhr schauen wir zurück in die Geschichte, auch in ein Stück Operngeschichte, auch in ein trauriges, muss man sagen. Die Oper Brundibar feierte ihre Uraufführung im Konzentrationslager Theresienstadt. Das soll uns gegen 9.40 Uhr beschäftigen.

vom Marsch E-Dur für Klavier zum Tanz der Edelknaben ausgeführt mit Orchester. Ein Tanz der Edelknaben aus großer Oper Silvana von Karl Maria von Weber. Eine romantische, heroische, komische Oper in drei Akten. Was es damals nicht alles gab.

0: Der Tanz der Edelknaben aus der Oper Silvana von Karl Maria von Weber, ja, und die Oper freilich in einer etwas anderen Spielart soll uns auch jetzt beschäftigen.
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0: Ja, das Deutsche Nationaltheater Weimar hat gestern zu einer Pressekonferenz geladen, wo eine einzelne Produktion der Spielzeit 2027-28 vorgestellt wurde. Moses und Aaron von Arnold Schönberg. Eine Pressekonferenz für eine einzelne Produktion ist ungewöhnlich, aber auch diese Produktion, muss man sagen, ist ungewöhnlich. Also wollen wir darüber reden mit dem Chefregisseur und künstlerischem Geschäftsführer des Deutschen Nationaltheaters, Valentin Schwarz, und dem Operndirektor Dorian Dreher. Guten Morgen, meine Herren.
2: Schönen guten Morgen.
3: Einen schönen guten Morgen.
0: Ja, in Moses und Aaron geht es ja darum, wie man dem Volk Religion bzw. das göttliche Prinzip vermittelt als abstrakte, reine Idee oder anhand von Bildern und Wundern. Schönberg konnte die Oper nicht vollenden, da er 1933 wegen der Judenverfolgung der Nationalsozialisten gezwungen war, Deutschland zu verlassen. Nun also dieses Werk an einem historisch so aufgeladenen Ort wie Weimar, und auch angesichts der aktuellen Entwicklung gibt es ja gute Gründe, diese Oper aufzuführen. Was sind nun ganz speziell die Ihren?
2: Ja, ich möchte fast von einer Sensation sprechen. Also Arnold Schönberg hat uns ja sein Opus Magnum unvollendet hinterlassen, wie Sie erwähnt haben, und das jetzt 70 Jahre nach der Uraufführung als Fragment diese Oper in vollendeter Form das erste Mal die Bühne erblicken wird, das ist schon etwas ganz Besonderes. Und dass wir hier in Weimar uns ja diesem Werk widmen mit all seinen Herausforderungen, das hat natürlich auch etwas mit seinem Inhalt zu tun, der eben sehr, sehr stark mit Weimar, glaube ich, und auch einer spezifischen Perspektive verbunden ist. Schönberg hat unglaublich gelitten, auch unter antisemitischen Vorfällen, und diese Oper auch unter diesen Gesichtspunkten geschrieben und sich eben die Frage gestellt, wie kann Gemeinschaft überhaupt stattfinden in Harmonie? Und das biblische Vorbild, die Moses-Geschichte, die er hier verwendet hat, birgt natürlich mit den 10 Geboten schon so etwas wie den Grundstock des Zusammenlebens. Und ob man jetzt an Gott glaubt oder nicht, oder in welcher Form man das auch immer tut, es ist die Basis unseres Zusammenlebens, es ist die Basis unseres Grundgesetzes, und deshalb glaube ich auch jetzt von bestechender Aktualität.
0: Moses und Aaron ist ja eine faszinierende, aus einer einzigen 12-Ton-Reihe entwickelte, zugleich enorm fordernde Oper. Chor und Orchester sind, muss man sagen, riesig besetzt, inklusive Bühnenorchester. Man braucht dazu viel Schlagwerk, aber auch Mandolinen und Gitarren kommen davor. Also da kommt einiges zusammen. Ist das auch ein Grund für die Kooperation, die geplante, mit dem Theater Erfurt?
3: Ja, der Hauptgrund für diese Kooperation ist zunächst einmal, dass beide Kooperationspartner dieses Projekt wirklich wollen und auch die Herausforderung, die so eine große Uraufführung und gleichzeitig die Aufführung eines Gipfelwerks des 20. Jahrhunderts mit sich bringen, gemeinsam stemmen wollen. Wir haben eine beglückende Reihe an Erfahrungen schon in dieser Kooperation mit dem Theater Erfurt für große Projekte gemacht. 2016 mit den Meistersingern von Nürnberg von Richard Wagner und 2019 mit Lancelot von Paul Dessau, und wir möchten an dieser Reihe der Kooperation anknüpfen. Zum einen, weil es wichtig ist, dass große Kulturinstitutionen, die öffentlich gefördert werden, miteinander kooperieren, aber zum anderen, weil es auch Gemeinschaft stiftet zwischen den Institutionen. Wir haben erlebt, wie sehr die Chöre in diesen Kooperationen miteinander zusammengewachsen sind. Auch die Ensembles tauschen sich aus, und das ist befruchtend und beglückend. Aber gleichzeitig ist natürlich auch ein großer Grund, dass wir beide, sowohl das Theater Erfurt als auch das Deutsche Nationaltheater Weimar, alleine nicht in der Lage wären, so ein gewaltiges Projekt zu stemmen. Also es sind zum einen Synergien, aber zum anderen auch Gemeinschaftsstiftung und Zusammenarbeit und Kooperation, die uns zu diesem Projekt bewegt haben.
0: Also, wir haben es eingangs schon erwähnt, die Oper blieb ja unvollendet, und 2010 hat sich der Komponist Zoltán Kozsec daran gemacht und ziemlich zur selben Zeit auch Eberhard Kloke. Sein vollendeter dritter Akt, dessen Text immerhin noch von Arnold Schönberg im Original stammt, den werden Sie nun in Weimar zur Uraufführung bringen. Wie klingt das, beziehungsweise wo hat Kloke da musikalisch angeknüpft?
3: Also zunächst einmal ist ganz wichtig vorauszuschicken, dass mit dieser komponierten Form des dritten Aktes zum ersten Mal jetzt das Prinzip, dass eine Figur, nämlich der Moses, spricht und alle anderen Figuren singen, durch das ganze Stück durchgetragen wird. Normalerweise ist es ja so, dass entweder die zwei Akte, die vollendet sind, fragmentarisch aufgeführt werden, dann endet das Stück mit der Verzweiflung von Moses über das Volk Israel, die diese Gesetze noch nicht verstanden haben, aber es fehlt dramaturgisch ein wesentlicher Teil. Es gab häufig auch Versuche, den dritten Akt gesprochen darzubieten, der ja im Libretto vorliegt, aber dann wird dieses Prinzip nicht durchgezogen, nämlich dass der Moses spricht und alle anderen singen. Das wird nun zum ersten Mal in der vollständigen Gestalt erlebbar sein. Und das ist erstmal schon, wie Herr Schwarz vorhin sagte, wirklich sensationell. Eberhard Kluck ist ein Komponist, der ja sehr viel sich auch mit Transkription und Rekomposition beschäftigt hat. Das heißt, seine Kompositionen beziehen sich immer auch auf konkrete Werke. Und so ist es auch in diesem Fall. Er verwendet sehr viel musikalisches Material von Arnold Schönberg, sei es Motive aus den ersten zwei Akten oder skizzenhafte Fragmente, die ja durch das Arnold Schönberg Archiv überliefert worden sind, die Schönberg für den dritten Akt bereits skizziert hatte, aber auch musikalisches Material aus anderen Werken, zum Beispiel aus der Jakobsleiter, einem Oratorienfragment von Arnold Schönberg. Das wird alles in eine wirklich brisante Mischung miteinander gebracht. Es kommen auch andere Strukturen hinzu, die Kloke selbst erfunden hat, wie Clusterstrukturen, die das Ganze dramatisch unterbrechen. Es ist gewissermaßen originaler Schönberg, aber nicht nur originaler Schönberg pur, sondern es ist originaler Schönberg durch diese Clusterstrukturen in einer Offenheit ins 21. Jahrhundert gebracht, dass es alle guten Dinge, die sozusagen die Kompositionsgeschichte der letzten Jahre miteinander hervorgebracht hat, vereint. Und wir erleben wirklich eine Uraufführung, gleichzeitig aber auch viel originalen Schönberg.
0: Sie setzen bei diesem Projekt ja langfristig auf umfangreiche Vermittlungsstrategien, arbeiten dabei auch mit dem Schönberg Center in Wien zusammen und zahlreichen Schulen. Was genau ist da geplant?
2: Also unser Anspruch ist bei so einem Projekt, das ja so viele Ressourcen auch benötigt, nicht nur quasi den Abend für sich erlebbar zu haben, sondern das tatsächlich für ganz Thüringen und darüber hinaus zu einem großen Ereignis zu schaffen. Und dazu gehört eben auch eine gewisse, Rahmung so eines Projekts. Wir wollen nicht nur den Schönberg und Aaron zur Uraufführung bringen, sondern in gewisser Hinsicht auch Schönberg selber als Mensch, als Figur nochmal ins Zentrum stellen. Und dafür ist natürlich das Arnold Schönberg Center in Wien eine wunderbare Adresse, die ganz, ganz viel Materialien, aber auch natürlich Input hier liefern kann, wie wir diesen Schönberg ins Hier und Jetzt setzen. Wir haben es eben nicht mit einem alten Werk zu tun, sondern mit einer Uraufführung. Und besonders dazu gehören natürlich auch die Vermittlung gegenüber jungen Menschen. Ich glaube, dass gerade der spielerische Charakter von Schönberg, der ja nicht nur ein Komponist war, sondern auch sehr, sehr viele Spielereien entwickelt hat, das Koalitionsschach zum Beispiel ist ein gutes Beispiel, wo man dann zu viert an einem Brett steht, also letztlich auch ein verspielter Mensch war. Und dieser spielerische Aspekt, den kann man, glaube ich, dann besonders gut auch mit jungen Menschen vermitteln.

0: März 2028 haben wir es geplant im Rahmen unseres Äquinoctiums. Das ist jetzt schon ein bisschen unser etabliertes Festival geworden am Nationaltheater, wo wir zweimal pro Jahr dann auch ein besonderes Projekt machen, also am 25. März 2028.
1: Vielen Dank an Dorian Dreher und Valentin Schwarz vom Deutschen Nationaltheater in Weimar für diese Informationen.
0: Herzlichen Dank, Herr Schilling.
2: Vielen Dank.

Nun ja, für den etwas unorthodoxen Übergang von der Musik Ottorino Respighi zu der von Giovanni Girolamo Kapsberger muss ich mich hier entschuldigen. Das war ein kleiner technischer Fauxpas, der auf mich geht. 9.25 Uhr ist es geworden. 5 Minuten noch bis 9:30 und die gehören ganz allein der Musik von Johann Baptist van Hal. Versprochen.

0: 9.30 Uhr ist es geworden. Halb zehn.
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0: Dresden meldet wolkenlosen Himmel bei 11 Grad. Erfurt fast wolkenloser Himmel, 7 Grad. In Leipzig, ja, da gibt es immer noch keine Meldung. Ich schaue wieder zum Fenster hinaus. Hier scheint die Sonne wunderbar bei heiterem Himmel. Temperaturangaben kann ich weiterhin von draußen nicht machen. Hier im Studio ist es schön warm. In Magdeburg wolkenlos, 12 Grad dort an der Elbe in Sachsen-Anhalt. Wie wird das Wetter heute? Ein wunderbarer Tag, bis 11 Stunden Sonne dazu. Nur ein paar Quell- oder Schleierwolken. Es bleibt durchweg trocken. Die Temperaturen erreichen noch mal 18 bis 21 Grad. In den Bergen, da wird es kühler. Um die 13 Grad sind da zu erwarten. Wir kommen zur aktuellen Verkehrslage mit diesen Meldungen. Die A2 Richtung Berlin zwischen Peine und Braunschweig-Watenbüttel. 6 Kilometer Stau nach einem Unfall. Eine Stunde dauert es länger. Die A2 Richtung Hannover zwischen dem Kreuz Magdeburg und Bornstedt. Stau und stockender Verkehr. Eine Viertelstunde dauert es dort länger. Und geblitzt wird unter anderem auf der A2 Richtung Berlin zwischen Ziesa und Wollin. Soweit unsere Verkehrsinformationen. 9.31 Uhr. Fahren Sie vorsichtig. Kommen Sie gut an.
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Musik von George Gershwin war das. Und mit solcher von Michael Pretorius aus ganz anderer Zeit geht's weiter.

Bescheidenheit ist eine Zier. Das Ensemble mit dem schönen Namen Das kleine Konzert spielte unter Leitung von Max Hermann. Nein, unter Leitung von Hermann Max. So ist es richtig. Große Literatur von Johann Christoph Graupner. Und wir machen jetzt trotzdem wieder ganz kleinteilig weiter. Der Marsch der kleinen Bleisoldaten von Gabriel Pirné steht auf dem Programm.

0: Tja, und da war er in der Packung verschwunden, der letzte der kleinen Bleisoldaten. Und wir blicken um 9.43 Uhr zurück in die Geschichte.
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0: In die Musikgeschichte, ein trauriges Kapitel, eine Kinderoper, aufgeführt von Kindern im Konzentrationslager in Theresienstadt, wurde am 23. September 1943 Hans Krasers Brundibar uraufgeführt. Das war vor 83 Jahren. Das Stück gehört heute zu den bekanntesten Werken der Musik, die im NS-System unter schwierigsten Bedingungen entstand. Ute Seiler wirft ihren Blick in diese Geschichte und auch Stimmen ehemaliger Chormitglieder werden dabei wieder lebendig.
2: Theresienstadt, 23. September 1943. Auf der Bühne schwer traumatisierte, ausgehungerte Kinder. Im Publikum jüdische Gefangene und ihre Peiniger, SS-Leute. Zvi Cohen spielte damals Mundharmonika.
3: Die Deutschen haben herausgefunden, wenn man den Juden Kultur bietet, dann sind sie ruhig. Und die Kultur erhielt die Menschen in Theresienstadt am Leben.
2: Leben wofür? Die meisten Insassen des Ghettos Theresienstadt wurden nach Auschwitz oder in andere Vernichtungslager deportiert und dort ermordet. 1942 traf es auch Hans Kraser, den Komponisten der Kinderoper Brundibar. 55 Mal wurde sie in Theresienstadt aufgeführt, offiziell. Inoffiziell geisterten die Melodien ungezählt durch die Baracken, Straßen und Hinterhöfe, nachts, wenn die Ghetto-Schergen schliefen.
4: Wir waren froh, dass wir singen können. Wir haben eigentlich über ein normales Leben gesungen, nicht, wo man Brot kaufen kann, Milch kaufen kann, Eis essen kann. Das war etwas ganz anderes als das, was wir um uns herum sahen.
2: Sagt Dagmar Lieblowa, ehemaliges Chormädchen in Brundibar. 1938 hatte Hans Kraser, Schüler von Alexander Zemlinski und ehemaliger Korrepetitor am Deutschen Theater Prag, diese Oper verfasst. Ein hoffnungsvolles Stück über den Sieg des Guten über das Böse. Im Lager ging Brundibar erstmals am 23. September 1943 über die Bühne in der sogenannten Magdeburger Kaserne. Vor dieser offiziellen Uraufführung war Brundibar aber bereits heimlich gespielt worden, in einem Waisenhaus in Prag. Hans Kraser war nicht dabei, er war schon in Theresienstadt. Dass der Klavierauszug dieser Kinderoper später ins Ghetto gelangte, war ein Lichtstrahl in tiefster Finsternis und ermöglichte Kraser, seine Oper wiederzubeleben, sogar offiziell. Die SS-Männer im Ghetto hatten ihm die Freizeitgestaltung im Lager übertragen. Brundibar sollte zum Täuschungsmanöver für die Öffentlichkeit werden, die Hölle als heile Welt vorgaukeln. Das gipfelte darin, dass Goebbels den Schlusschor aus Brundibar vorsingen ließ, als eine internationale Delegation des Roten Kreuzes nach Theresienstadt kam. Musik von Massenmördern missbraucht. Trotzdem, Brundibar hat die Nazis überlebt und einigen Juden das Überleben gesichert. Ein winziges Stück Hoffnung mit riesiger Wirkung.

Uta Seiler mit dem Blick auf diese besondere Geschichte. Am 23. September 1943 wurde Hans Krasers Oper Brundibar in Theresienstadt uraufgeführt. Das Werk ist bis heute präsent, so auch kommende Woche in Dresden. Am 3. Oktober zeigen die Dresdner Philharmonie und ihr Kinderchor im Kulturpalast Brundibar in einer halbszenischen Inszenierung.

Silk Hat and Walking Cane, Seidenhut und Gehstock, ein Stück von Florence Price, hier gespielt vom Malmö Opera Orchestra um 9.50 Uhr.

Das Konsortium Classicum mit heiterer Klassik von Antonio Casimir Cartellieri. 9.57 Uhr ist es geworden. Der Morgen hier bei MDR Klassik geht allmählich zu Ende. Mein Name ist Wolfgang Schilling. Ich verabschiede mich von Ihnen, wünsche Ihnen einen wunderschönen Tag. Ein sonniger scheint es ja auf alle Fälle zu werden. Machen Sie es gut.

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2: Um 10 Uhr mit Mirko Jugelt. Thüringens Innenminister Georg Mayer will sich von seinem Posten als SPD-Landeschef zurückziehen. Das teilte die Partei in den sozialen Medien mit. Bei der Wahl des neuen Vorstands im November werde Mayer nicht noch einmal antreten. Der 59-Jährige will demnach aber sein Ministeramt behalten und sich mehr auf die innere Sicherheit fokussieren. Als Nachfolgerin für den SPD-Landesvorsitz schlug Mayer Sozialministerin Katharina Schenk vor. Sie ist bisher Stellvertreterin. In Hamburg hat der diesjährige Extremwetterkongress begonnen. Klimaforscher und Meteorologen beraten dabei unter anderem über die Folgen des Hitzesommers. Außerdem geht es um die gestiegenen Meerestemperaturen. Wie das zuständige Bundesamt mitteilte, war die Nordsee im vergangenen Jahr so warm wie nie. Im Jahresmittel erreichte das Wasser mit 11,6 Grad die höchste Oberflächentemperatur seit Beginn der Messungen im Jahr 1969. In Deutschland soll der Einsatz von K.O.-Tropfen bei Sexualdelikten härter bestraft werden. Das hat Bundesjustizministerin Stefanie Hubig bekräftigt. Im Bundestag wird heute über ein entsprechendes Gesetz beraten. Es sieht in solchen Fällen eine Mindeststrafe von 5 Jahren vor. Hubig sprach im ARD-Morgenmagazin von einem starken Stoppschild, auch wenn Abschreckung allein nie helfe. Die SPD-Politikerin forderte auch noch einmal, das Erstellen und Veröffentlichen von Vergewaltigungsvideos stärker zu ahnden. Der frühere Kulturstaatsminister Julian Nieder-Römelin hat der Bundesregierung bescheinigt, kein überzeugendes Gesamtkonzept für ihren Reformkurs zu haben. Der Philosoph sagte dem MDR, die unterschiedlichen politischen Konzepte von Union und SPD seien bislang nicht zu einer schlüssigen Strategie zusammengeführt worden. Entscheidend für tiefgreifende Reformen sei, dass es ein langfristiges Konzept gebe, das niemanden überfordere. Der Jugendforscher Simon Schnetzer wirft CDU und SPD vor, beim Werben um junge Wähler zu versagen. Schnetzer sagte dem MDR, junge Menschen fühlten sich von den Parteien der Mitte nicht abgeholt. Ihre Themen und Sorgen würden nicht ausreichend bedient. Deshalb hofften sie, dass andere Parteien es besser machten. In Berlin und Mecklenburg-Vorpommern konnten am Sonntag erstmals auch 16- und 17-Jährige ihre Stimme abgeben. Linke und AfD erzielten in der Altersgruppe bis 24 Jahre die höchsten Stimmanteile. Das waren die Nachrichten. Das Wetter mit den aktuellen Temperaturen: überall heiter oder sonnig, Brocken 7 Grad, Chemnitz 10, Dresden 11, Eisenach 7, Erfurt 8 Grad, Fichtelberg 5, Gera 8, Görlitz 11, Halle 9, Leipzig 10, Magdeburg 12 und Meiningen 8 Grad. Heute viel Sonne, später in Sachsen-Anhalt etwas mehr Wolken, trocken. Höchstwerte 16 bis 21 Grad, in der Nacht mehr Wolken, in der zweiten Nachthälfte von Nordwesten her Regen, Tiefstwerte 11 bis 8 Grad. Morgen, nach Durchzug eines Regengebiets, Sonne, Wolken, Schauer und kräftiger Wind, Höchstwerte 13 bis 18 Grad und am Freitag bewölkt mit wenigen Schauern, in Thüringen freundlicher, insgesamt etwas wärmer. MDR-Verkehrsdienst, A2 Richtung Berlin, zwischen Peine und Braunschweig-Watenbüttel, 6 Kilometer Stau nach einem Unfall, 45 Minuten Verzögerung. Vorsicht auf der A2 Richtung Berlin, zwischen Ziesa und Wollin liegt ein Fahrzeugteil auf der linken Fahrspur. A2 Richtung Hannover, zwischen Irxleben und Eilsleben, Stau und stockender Verkehr, plus 45 Minuten. A9 Richtung Berlin, am Hermsdorfer Kreuz ist die Überfahrt zur A4 Richtung Dresden wegen Bauarbeiten bis ca. 17 Uhr gesperrt, eine Umleitung ist eingerichtet. Vorsicht im Landkreis Saalfeld-Rudolstadt zwischen Aue am Berg und Beulwitz sind Schafe auf der Fahrbahn. Geblitzt wird auf der A2 Richtung Berlin zwischen Ziesa und Wollin. Soweit der Verkehrsdienst, 10.04 Uhr.
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4: Um 11 Uhr mit Mirko Jugelt. Thüringens Innenminister Georg Mayer will sich von seinem Posten als SPD-Landeschef zurückziehen. Das teilte die Partei in den sozialen Medien mit. Bei der Wahl des neuen Vorstands im November werde Mayer nicht noch einmal antreten. Der 59-Jährige will demnach aber sein Ministeramt behalten und sich mehr auf die innere Sicherheit fokussieren. Als Nachfolgerin für den SPD-Landesvorsitz schlug Mayer Sozialministerin Katharina Schenk vor. Sie ist bisher Stellvertreterin. In Deutschland wird immer mehr Geld für Arzneimittel ausgegeben. Das geht aus einem neuen Report der Krankenkasse Barmer hervor. Demnach sind die Ausgaben für Medikamente gegen Herzschwäche besonders stark gestiegen. Innerhalb von 10 Jahren um 121% auf 441 Millionen Euro. Auch die Kosten für Arzneimittel gegen Asthma seien deutlich nach oben geklettert. Barmer-Chef Christoph Straub forderte geeignete Gegenmaßnahmen. Die Ausgaben würden schneller wachsen als die Einnahmen der gesetzlichen Kassen. In Hamburg hat der diesjährige Extremwetterkongress begonnen. Klimaforscher und Meteorologen beraten dabei unter anderem über die Folgen des Hitzesommers. Außerdem geht es um die gestiegenen Meerestemperaturen. Wie das zuständige Bundesamt mitteilte, war die Nordsee im vergangenen Jahr so warm wie nie. Im Jahresmittel erreichte das Wasser mit 11,6 Grad die höchste Oberflächentemperatur seit Beginn der Messungen im Jahr 1969. In Deutschland soll der Einsatz von K.O.-Tropfen bei Sexualdelikten härter bestraft werden. Das hat Bundesjustizministerin Stefanie Hubig bekräftigt. Im Bundestag wird heute über ein entsprechendes Gesetz beraten. Es sieht in solchen Fällen eine Mindeststrafe von 5 Jahren vor. Hubig sprach im ARD-Morgenmagazin von einem starken Stoppschild, auch wenn Abschreckung allein nie helfe. Die SPD-Politikerin forderte auch noch einmal, das Erstellen und Veröffentlichen von Vergewaltigungsvideos stärker zu ahnden. Nach mehreren Fällen von Viehdiebstahl in Brandenburg hat die Polizei 2 mutmaßliche Täter festgenommen. Wie eine Sprecherin in Potsdam mitteilte, handelt es sich um Männer aus Polen im Alter von 41 und 46 Jahren. Sie befinden sich nun in Untersuchungshaft. Den beiden Verdächtigen wird vorgeworfen, zwischen März und Mai mehr als 200 Rinder in Transporter verladen und ins Nachbarland gebracht zu haben. Das waren die Nachrichten. Das Wetter mit den aktuellen Temperaturen: Brocken wolkig 8 Grad, Chemnitz sonnig 11, Dresden sonnig 12, Eisenach wolkig 9 Grad, Erfurt leicht bewölkt 10, Fichtelberg sonnig 7, Gera sonnig 11, Görlitz heiter 13 Grad, Halle heiter 13, Leipzig heiter 12, Magdeburg heiter 15 und Meiningen leicht bewölkt 10 Grad. Heute viel Sonne, später in Sachsen-Anhalt etwas mehr Wolken, trocken. Höchstwerte 16 bis 21 Grad, in der Nacht mehr Wolken, in der zweiten Nachthälfte von Nordwesten her Regen. Tiefstwerte 11 bis 8 Grad. Morgen nach Abzug eines Regengebiets Sonne, Wolken, Schauer und kräftiger Wind. Höchstwerte 13 bis 18 Grad. Am Freitag bewölkt mit wenigen Schauern. In Thüringen freundlicher, insgesamt etwas wärmer. MDR-Verkehrsdienst, A2 Richtung Berlin, zwischen Peine und Braunschweig-Wartenbüttel, 6 Kilometer Stau nach einem Unfall, 30 Minuten Verzögerung. A2 Richtung Hannover, zwischen Irxleben und Eilsleben, Stau und stockender Verkehr, plus 20 Minuten. Die B170 Zinnwald-Dresden ist zwischen Rundtal und Possendorf nach einem Unfall gesperrt und geblitzt wird auf der A4 Richtung Berlin, zwischen Ziesau und Wodin. Soweit der Verkehrsdienst. 11.04 Uhr.
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2: Um 12 Uhr mit Claudia Leonhardt. Die Bundesregierung will härter gegen den organisierten Missbrauch von Sozialleistungen vorgehen. Das Kabinett hat dazu einen Aktionsplan beschlossen, der bis zum Jahresende umgesetzt werden soll. Innenminister Alexander Dobrindt sagte, man schließe Schlupflöcher im Sozialstaat. Wer etwa mit Haftbefehl gesucht werde, dürfe keine Leistungen beziehen. Arbeitsministerin Bärbel Baas sagte, auch die Ausbeutung von Zuwanderern werde nicht toleriert. Das zielt auf Kriminelle, die Ausländer zu überhöhten Preisen in Schrottimmobilien einquartieren. Thüringens Innenminister Georg Mayer will sich von seinem Posten als SPD-Landeschef zurückziehen. Das teilte die Partei in den sozialen Medien mit. Bei der Wahl des neuen Vorstands im November werde Mayer nicht noch einmal antreten. Der 59-Jährige will demnach aber sein Ministeramt behalten. Als Nachfolgerin für den SPD-Landesvorsitz schlug Mayer Sozialministerin Katharina Schenk vor. Sie ist bisher Stellvertreterin. In Deutschland wird immer mehr Geld für Arzneimittel ausgegeben. Das geht aus einem neuen Report der Krankenkasse Barmer hervor. Demnach sind die Ausgaben für Medikamente gegen Herzschwäche besonders stark gestiegen, innerhalb von 10 Jahren um 121% auf 441 Millionen Euro. Auch die Kosten für Arzneimittel gegen Asthma seien deutlich nach oben geklettert. Barmer-Chef Christoph Straub forderte geeignete Gegenmaßnahmen. Die Ausgaben würden schneller wachsen als die Einnahmen der gesetzlichen Kassen. Verteidigungsminister Boris Pistorius hat Kritik an den Rüstungsprogrammen für die Bundeswehr zurückgewiesen. Der SPD-Politiker sagte nach einer Sitzung des Verteidigungsausschusses in Berlin, der Vorwurf, es werde zu viel Geld in veraltete Technologien gesteckt, führe in die falsche Richtung. Der neue Panzer Leopard 2 A8 etwa sei ein Hightech-Gerät und kein Altmetall. Im August hatte das Kieler Institut für Weltwirtschaft der Bundeswehr vorgeworfen, falsche Schwerpunkte zu setzen. Es müsse mehr Geld in Drohnen, KI und Robotik fließen. Nach mehreren Fällen von Viehdiebstahl in Brandenburg hat die Polizei 2 mutmaßliche Täter festgenommen. Wie eine Sprecherin mitteilte, handelt es sich um Männer aus Polen im Alter von 41 und 46 Jahren. Sie befinden sich nun in Untersuchungshaft. Den beiden wird vorgeworfen, zwischen März und Mai mehr als 200 Rinder in Transporter verladen und ins Nachbarland gebracht zu haben. Das waren die Nachrichten. Das Wetter mit den Temperaturen um 11 Uhr. Auf dem Brocken leicht bewölkt 12 Grad, Chemnitz wolkenlos 13, Dresden wolkenlos 14 Grad, Eisenach fast wolkenlos 12, Erfurt leicht bewölkt 14 Grad, Fichtelberg wolkenlos 8, Gera wolkenlos 14 Grad, Görlitz stark bewölkt 14, Halle und Leipzig jeweils 16 Grad, Magdeburg fast wolkenlos 17 und Meiningen leicht bewölkt 13 Grad. Am Nachmittag viel Sonne bei 16 bis 21 Grad. In der Nacht zunehmend bewölkt und gebietsweise Regen, 11 bis 8 Grad. Morgen anfangs abziehender Regen, später wechselhaftes und windiges Schauerwetter bei 13 bis 18 Grad. MDR Verkehrsdienst. A2 Richtung Hannover zwischen Irxleben und Eiesleben, Stau und stockender Verkehr. Es dauert eine Viertelstunde länger. Die A38 Richtung Leipzig ist zwischen Bad Lauchstädt und Merseburg Süd nach einem Unfall in der Baustelle blockiert, zurzeit Stau. A72 Richtung Hof zwischen Zwickau Ost und Zwickau West. Stau nach einem Unfall im Baustellenbereich, hier dauert es eine halbe Stunde länger. Nach Unfällen sind gesperrt die B170 Zinnwald Dresden zwischen Rund Stadtteil und Possendorf und in Lauter die B101 im Kreuzungsbereich Staatsstraße-Forststraße. Im Landkreis Sächsische Schweiz-Osterzgebirge die Straße zwischen Lichtenhain und Mitteldorf ist wegen Bergungsarbeiten gesperrt. Soweit der MDR-Verkehrsdienst. Es ist 12.04 Uhr.
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1: Um 13 Uhr mit Claudia Leonard. Die Bundesregierung will härter gegen den organisierten Missbrauch von Sozialleistungen vorgehen. Das Kabinett hat dazu einen Aktionsplan beschlossen, der bis zum Jahresende umgesetzt werden soll. Innenminister Alexander Dobrindt sagte, man schließe Schlupflöcher im Sozialstaat. Wer etwa mit Haftbefehl gesucht werde, dürfe keine Leistungen beziehen. Arbeitsministerin Bärbel Baas sagte, auch die Ausbeutung von Zuwanderern werde nicht toleriert. Das zielt auf Kriminelle, die Ausländer zu überhöhten Preisen in Schrottimmobilien einquartieren. Ab 2028 sollen Kassenbons in Deutschland meist digital statt auf Papier ausgegeben werden. Das Bundeskabinett hat dazu einen Gesetzentwurf von Finanzminister Lars Klingbeil beschlossen. Digitale Belege wie E-Mails oder QR-Codes sollen zum Standard werden. Ziel ist es, Bürokratie abzubauen und Steuerhinterziehung zu erschweren. Unternehmen mit mehr als 100.000 Euro Jahresumsatz müssen ihre offenen Ladenkassen durch elektronische Systeme ersetzen. Wer weniger als 12.000 Euro im Jahr in bar umsetzt, muss keine elektronische Kasse anschaffen. In Aserbaidschan ist ein wegen Spionagevorwürfen inhaftierter Franzose begnadigt worden. Der Mann gehört zu insgesamt 20 Personen, die auf Anordnung des Präsidenten Ilham Aliyev aus der Haft freikommen. Die Begnadigung erfolgte einen Tag, nachdem die EU die Sanktionen gegen zwei russische Oligarchen aufgehoben hatte. Nach Angaben aus Brüssel hatte sich unter anderem Frankreich dafür eingesetzt. Einer der beiden Oligarchen soll Verbindungen nach Aserbaidschan haben. In Deutschland wird immer mehr Geld für Arzneimittel ausgegeben. Das geht aus einem neuen Report der Krankenkasse Barmer hervor. Demnach sind die Ausgaben für Medikamente gegen Herzschwäche besonders stark gestiegen, innerhalb von 10 Jahren um 121%. Auch die Kosten für Arzneimittel gegen Asthma seien deutlich nach oben geklettert. Barmer-Chef Christoph Straub forderte geeignete Gegenmaßnahmen. Die Ausgaben würden schneller wachsen als die Einnahmen der gesetzlichen Kassen. Thüringens Innenminister Georg Mayer gibt sein Amt als SPD-Landeschef ab. Das teilte die Partei in den sozialen Medien mit. Bei der Wahl des neuen Vorstands im November werde Mayer nicht noch einmal antreten. Der 59-Jährige wolle aber sein Ministeramt behalten. Als Nachfolgerin für den SPD-Landesvorsitz schlug Mayer seine Stellvertreterin vor, die Sozialministerin Katharina Schenk. Das waren die Nachrichten. Das Wetter mit den Temperaturen um 12 Uhr. Auf dem Brocken wolkig 11 Grad, Chemnitz wolkenlos 14, Dresden leicht bewölkt 15 Grad, Eisenach leicht bewölkt 15, Erfurt wolkig 16 Grad, Fichtelberg fast wolkenlos 9, Gera fast wolkenlos 16 Grad, Görlitz stark bewölkt 15, Halle 19, Leipzig 17 Grad, Magdeburg leicht bewölkt 19 und Meiningen wolkig 15 Grad. Am Nachmittag viel Sonne bei 16 bis 21 Grad. In der Nacht zunehmend bewölkt und gebietsweise Regen, 11 bis 8 Grad. Morgen anfangs abziehender Regen, später wechselhaftes und windiges Schauerwetter, 13 bis 18 Grad. MDR Verkehrsdienst. A2 Richtung Hannover zwischen Irxleben und Eilsleben Stau und stockender Verkehr. Hier brauchen Sie eine Viertelstunde länger. A4 Richtung Frankfurt zwischen Wilsdruff und Dreieck Nossen stockender Verkehr wegen Lkw-Bergungsarbeiten. Vorsicht auf der B107 Eilenburg-Grimma. Hier ist zwischen den Abzweigen Wedelwitz und Gotha, dort sind Kühe auf der Fahrbahn. Nach Unfällen sind gesperrt die B170 Zinnwald-Dresden zwischen Rundteil und Possendorf und die Straße zwischen Lichtenhain und Mittelndorf. Im Landkreis Gotha ist die Straße zwischen Waltershausen und Schnepfenthal-Rüdichen geöffnet. Nein, geschlossen wahrscheinlich. Hier öffnet die Bahnschranke nicht mehr. Verwirrend. Soweit der MDR-Verkehrsdienst. Es ist 13.04 Uhr.
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4: Um 14 Uhr mit Claudia Leonard. Die Bundesregierung will härter gegen den organisierten Missbrauch von Sozialleistungen vorgehen. Das Kabinett hat dazu einen Aktionsplan beschlossen, der bis zum Jahresende umgesetzt werden soll. Innenminister Alexander Dobrindt sagte, man schließe Schlupflöcher im Sozialstaat. Wer etwa mit Haftbefehl gesucht werde, dürfe keine Leistungen beziehen. Arbeitsministerin Bärbel Baas sagte, auch die Ausbeutung von Zuwanderern werde nicht toleriert. Das zielt auf Kriminelle, die Ausländer zu überhöhten Preisen in Schrottimmobilien einquartieren. Ab 2028 sollen Kassenbons in Deutschland meist digital statt auf Papier ausgegeben werden. Das Bundeskabinett hat dazu einen Gesetzentwurf von Finanzminister Lars Klingbeil beschlossen. Digitale Belege wie E-Mails oder QR-Codes sollen zum Standard werden. Ziel ist es, Bürokratie abzubauen und Steuerhinterziehung zu erschweren. Papierbelege erhalten Kunden nur noch auf ausdrücklichen Wunsch. Unternehmen mit mehr als 100.000 Euro Jahresumsatz müssen ihre offenen Laden Kassen zudem durch elektronische Systeme ersetzen. Das Fernzugunternehmen Flixtrain will sein Angebot in Deutschland deutlich ausbauen. Flixtrain-Chef Matthias Müller sagte, ab 2027 sollen auf wichtigen Strecken dichtere Takte angeboten werden. Die Züge zwischen Hamburg und Berlin würden dann stündlich fahren. Flixtrain plant zudem, den Großraum München an das Netz anzuschließen. Die derzeitige Flotte von 16 Zügen soll verdoppelt werden. In Aserbaidschan ist ein wegen Spionagevorwürfen inhaftierter Franzose begnadigt worden. Der Mann gehört zu insgesamt 20 Personen, die auf Anordnung des Präsidenten Ilham Aliyev aus der Haft freikommen. Die Begnadigung erfolgte einen Tag, nachdem die EU die Sanktionen gegen zwei russische Oligarchen aufgehoben hatte. Nach Angaben aus Brüssel hatte sich unter anderem Frankreich dafür eingesetzt. Einer der beiden Oligarchen soll Verbindungen nach Aserbaidschan haben. An der Zugspitze hat es weitere Felsabbrüche gegeben. Wie die Bergwacht mitteilte, setzten sich Steine und Geröll in Bewegung. Bereits gestern war bei einem Abbruch eine große Staubwolke aufgewirbelt worden. Verletzt wurde niemand. Ursache für den Felssturz ist nach Angaben von Experten der auftauende Permafrost. Auch in anderen Teilen der Alpen hatte es im Sommer größere Abbrüche gegeben. Das waren die Nachrichten. Das Wetter mit den Temperaturen um 13 Uhr. Auf dem Brocken stark bewölkt 11 Grad, Chemnitz leicht bewölkt 15, Dresden wolkenlos 16 Grad, Eisenach leicht bewölkt 16, Erfurt wolkig 17 Grad, Fichtelberg leicht bewölkt 9, Gera fast wolkenlos 16 Grad, Görlitz leicht bewölkt 15, Halle 19, Leipzig 18 Grad, Magdeburg leicht bewölkt 19 und Meiningen leicht bewölkt 15 Grad. Am Nachmittag viel Sonne bei 16 bis 21 Grad, in der Nacht zunehmend bewölkt und gebietsweise Regen 11 bis 8 Grad. Morgen anfangs abziehender Regen, später wechselhaftes und windiges Schauerwetter 13 bis 18 Grad. MDR Verkehrsdienst. Vorsicht auf der A14 Richtung Magdeburg. Zwischen Schönebeck und Magdeburg-Reform liegen große Fahrzeugteile auf der Fahrbahn. A2 Richtung Hannover zwischen Wollin und Ziesa stockender Verkehr wegen Bauarbeiten. Hier dauert es 10 Minuten länger. A2 Richtung Hannover zwischen Irxleben und Eilsleben Stau und stockender Verkehr. Auch hier dauert es 10 Minuten länger. Im Landkreis Gotha ist die Straße zwischen Waltershausen und Schnepfenthal-Rödichen gesperrt. Hier öffnet die Bahnschranke nicht mehr. Im Landkreis Sächsische Schweiz-Osterzgebirge, die Straße zwischen Lichtenhain und Mitteldorf, ist wegen Bergungsarbeiten gesperrt. Soweit der MDR-Verkehrsdienst. Es ist 14.04 Uhr.
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2: Um 16 Uhr mit Claudia Leonard. Bundesgesundheitsminister Carsten Linnemann will am bestehenden Krankenkassensystem in Deutschland festhalten. Der CDU-Politiker sagte im Bundestag, das duale System sorge für Innovationsoffenheit und Qualitätssicherung. Eine Abschaffung der privaten Krankenversicherung wäre nicht nur verfassungsrechtlich schwierig, sondern würde auch keine Strukturprobleme lösen. Linnemann forderte, die langen Wartezeiten für gesetzlich Versicherte zu kürzen. Kanzler Friedrich Merz hatte am Montag von einem Gerechtigkeitsproblem bei der Krankenversicherung gesprochen und Änderungen angekündigt. In Hamburg beraten seit heute Klimaforscher und Meteorologen darüber, wie Deutschland besser mit Extremwetter umgehen kann. Zum Auftakt forderte Bundesumweltminister Schneider, den Klimaschutz stärker im Grundgesetz zu verankern. Der vergangene Sommer mit Hitzewellen und brennenden Wäldern sei ein Weckruf gewesen. Das Vorstandsmitglied des Deutschen Wetterdienstes Tobias Fuchs verwies darauf, dass seit den 1960er Jahren jedes Jahrzehnt wärmer gewesen sei als das vorhergehende. An dem dreitägigen Kongress nehmen rund 1000 Expertinnen und Experten teil. Das Fernzugunternehmen Flixtrain will sein Angebot in Deutschland deutlich ausbauen. Flixtrain-Chef Matthias Müller sagte, ab 2027 sollen auf wichtigen Strecken dichtere Takte angeboten werden. Die Züge zwischen Hamburg und Berlin würden dann stündlich fahren. Flixtrain plant zudem, den Großraum München an das Netz anzuschließen. Die derzeitige Flotte von 16 Zügen soll verdoppelt werden. Sachsens Ministerpräsident Michael Kretschmer ist vom Papst zu einer Privataudienz empfangen worden. Der CDU-Politiker sagte anschließend, bei dem Gespräch sei es um die Situation in der Ukraine und den Einfluss von künstlicher Intelligenz gegangen. Auch über die aktuelle Lage in Deutschland habe man sich ausgetauscht. Im Anschluss an die Audienz übergab Kretschmer im Vatikan einen Herrnhuter Stern und einen Dresdner Stollen. Anlass für seine Romreise ist das 30-jährige Bestehen des Staatskirchenvertrages mit dem Heiligen Stuhl. An der Zugspitze hat es weitere Felsabbrüche gegeben. Wie die Bergwacht mitteilte, setzten sich Steine und Geröll in Bewegung. Bereits gestern war bei einem Abbruch eine große Staubwolke aufgewirbelt worden. Verletzt wurde niemand. Ursache für den Felssturz ist nach Angaben von Experten der auftauende Permafrost. Auch in anderen Teilen der Alpen hatte es im Sommer größere Abbrüche gegeben. Das waren die Nachrichten. Das Wetter mit den Temperaturen um 15 Uhr. Auf dem Brocken wolkig 14 Grad, Chemnitz leicht bewölkt 16, Dresden leicht bewölkt 17 Grad, Eisenach wolkig 18, Erfurt leicht bewölkt 18 Grad, Fichtelberg leicht bewölkt 11, Gera wolkig 17 Grad, Görlitz stark bewölkt 17, Halle 20, Leipzig 19 Grad, Magdeburg fast wolkenlos 21 und Meiningen leicht bewölkt 16 Grad. Am Abend über Sachsen-Anhalt zum Teil stärker bewölkt, sonst aufgelockert, 13 bis 17 Grad. In der Nacht zunehmend bewölkt und gebietsweise Regen, 11 bis 8 Grad. Morgen anfangs abziehender Regen, später wechselhaftes und windiges Schauerwetter, 13 bis 18 Grad. MDR Verkehrsdienst. A2 Richtung Berlin zwischen Allerringersleben und Bornstedt. Stockender Verkehr. Es dauert 20 Minuten länger. A2 Richtung Hannover zwischen Irxleben und Eilsleben. Stockender Verkehr. Hier brauchen Sie eine Viertelstunde länger. A36 Richtung Braunschweig zwischen Wernigerode Mitte und Ilsenburg. 4 Kilometer Stau. Hier dauert es eine halbe Stunde länger. Vorsicht auf der A38 Richtung Leipzig zwischen Friedland und Heidkopftunnel. Liegt ein Metallteil auf der Fahrbahn. B22 A69 Richtung Barchfeld zwischen Facher und Dorndorf Stau und stockender Verkehr, hier plus 15 Minuten. Die B87 Richtung Leipzig ist zwischen der A38 Abfahrt Lützen und Lützen in Höhe Friedrich-Nietzsche-Straße nach einem Unfall gesperrt. Soweit der MDR-Verkehrsdienst. Es ist 16.04 Uhr.
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1: Um 17 Uhr mit Alexander Terhorst. Berlin zieht seine Olympia-Bewerbung offenbar zurück. Medienberichten zufolge gab es dazu heute ein Treffen, an dem der amtierende Bürgermeister Kai Wegner und Vertreter der Berliner Bewerbung teilnahmen. Nach MDR-Informationen wurde auch der Partnerstandort Leipzig schon informiert. Der Deutsche Olympische Sportbund entscheidet am Samstag, welche Region ins Olympiarennen geschickt werden soll. Außer Berlin haben sich München und die Region Köln-Rhein-Ruhr beworben. Bei einer Vorprüfung der Kandidaten hatte Berlin den letzten Platz belegt. Bundesgesundheitsminister Carsten Linnemann will am bestehenden Krankenkassensystem in Deutschland festhalten. Der CDU-Politiker sagte im Bundestag, das duale System sorge für Innovationsoffenheit und Qualitätssicherung. Eine Abschaffung der privaten Krankenversicherung wäre nicht nur verfassungsrechtlich schwierig, sondern würde auch keine Strukturprobleme lösen. Linnemann forderte, die langen Wartezeiten für gesetzlich Versicherte zu verkürzen. Kanzler Friedrich Merz hatte am Montag von einem Gerechtigkeitsproblem bei der Krankenversicherung gesprochen und Änderungen angekündigt. Trotz der Krise bei VW hält die IG Metall ihre Forderung nach 5% mehr Lohn für gerechtfertigt. Bezirksleiter Jan Otto sagte im MDR, natürlich gäbe es Herausforderungen im Konzern. Die Beschäftigten hätten aber schon erhebliche Einschnitte tragen müssen, während VW Milliarden an die Aktionäre ausgeschüttet habe. Selbst wenn man die Löhne jetzt halbieren würde, wären die Fahrzeuge im Schnitt nur 5% günstiger. VW will in Deutschland rund 100.000 Stellen streichen und auch Werke schließen. Sachsens Ministerpräsident Michael Kretschmer ist vom Papst zu einer Privataudienz empfangen worden. Der CDU-Politiker sagte anschließend, bei dem Gespräch sei es um die Situation in der Ukraine und den Einfluss von künstlicher Intelligenz gegangen. Auch über die aktuelle Lage in Deutschland habe man sich ausgetauscht. Im Anschluss an die Audienz übergab Kretschmer im Vatikan einen Herrnhuter Stern und einen Christstollen aus dem Erzgebirge. Dessau gehört im kommenden Jahr zu den 25 besten Reisezielen der Welt. Zu diesem Ergebnis kommt der internationale Reiseführer Lonely Planet. Hervorgehoben werden in Dessau das Bauhausgebäude, die Meisterhäuser und die Siedlung Dessau-Törten. Zu den anderen empfohlenen Reisezielen gehören die marokkanische Hauptstadt Rabat und die chinesische Millionenmetropole Chengdu. Das waren die Nachrichten. Das Wetter, die Temperaturen von 16 Uhr. Auf den Brocken wolkig bei 12 Grad. Chemnitz leicht bewölkt 16, Dresden leicht bewölkt 17, Eisenach wolkig 19 Grad, Erfurt wolkig 18, Fichtelberg leicht bewölkt 12, Gera wolkig 18 Grad, Görlitz wolkig 17, Halle 21, Leipzig 19 Grad, Magdeburg wolkig 21, Meiningen wolkig 17 Grad. Die Vorhersage über Sachsen-Anhalt zum Teil stärker bewölkt, heute Abend sonst aufgelockert. Nachts zunehmend bewölkt, gebietsweise auch Regen. 11 bis 8 Grad die Tiefstwerte. Morgen erst abziehender Regen, dann wechselhaftes und windiges Schauerwetter. Die Höchstwerte morgen 13 bis 18 Grad. Und am Freitag teils Sonne, teils dichte Wolken und seltener Schauer und etwas wärmer. MDR Verkehrsdienst. A2 Richtung Berlin zwischen Alleringer-Sleben und Bornstedt. Stockender Verkehr, 20 Minuten Verzögerung. A2 Richtung Hannover zwischen Irxleben und Alsleben. Stockender Verkehr, 30 Minuten länger. Die B87 Richtung Leipzig ist gesperrt wegen eines Unfalls zwischen der A38 Abfahrt Lützen und Lützen. Die B170 Zinnwald Dresden ist zwischen Karlsdorf und Rundtal wegen Bergungsarbeiten gesperrt. Geblitzt wird auf der A4 in beiden Richtungen zwischen Rüdersdorf und Hermsdorf Ost und auf der A14 Richtung Schwerin zwischen Lüderitz und Stendal. Soweit der MDR-Verkehrsdienst, die Zeit 17.04 Uhr.
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4: Um 18 Uhr mit Alexander Terhorst. Berlin zieht seine Olympia-Bewerbung offenbar zurück. Medienberichten zufolge gab es dazu heute ein Treffen, an dem der amtierende Bürgermeister Kai Wegner und Vertreter der Berliner Bewerbung teilnahmen. Nach MDR-Informationen wurde auch der Partnerstandort Leipzig schon informiert. Der Deutsche Olympische Sportbund entscheidet am Samstag, welche Region ins Olympiarennen geschickt werden soll. Außer Berlin haben sich München und die Region Köln-Rhein-Ruhr beworben. Bei einer Vorprüfung der Kandidaten hatte Berlin von den dreien den letzten Platz belegt. In Sachsen-Anhalt hat die SPD überraschend zu Gesprächen über eine Regierungsbildung eingeladen. Die Schreiben gingen an Vertreter von CDU, Grünen, Linken und BSW. Darin heißt es, man stehe in der Verantwortung, die Möglichkeiten für eine stabile Regierung ernsthaft auszuloten. Der Austausch soll am kommenden Dienstag stattfinden. Parallel dazu führt auch die AfD Gespräche mit dem BSW. Der AfD fehlen 3 Sitze zur Mehrheit. Bundesgesundheitsminister Carsten Linnemann will am bestehenden Krankenkassensystem in Deutschland festhalten. Der CDU-Politiker sagte im Bundestag, das duale System sorge für Innovationsoffenheit und Qualitätssicherung. Eine Abschaffung der privaten Krankenversicherung wäre nicht nur verfassungsrechtlich schwierig, sondern würde auch keine Strukturprobleme lösen. Kanzler Friedrich Merz hatte am Montag von einem Gerechtigkeitsproblem bei der Krankenversicherung gesprochen und Änderungen angekündigt. Die USA haben den russischen Präsidenten Wladimir Putin zum nächsten G20-Gipfel eingeladen. US-Außenminister Marco Rubio sagte, man hoffe, dass Putin die Einladung annehme. Wenn man Probleme lösen wolle, müsse man sich mit den Menschen treffen, mit denen man nicht übereinstimme. Der Gipfel soll im Dezember in Florida stattfinden. Am Rande der UN-Generaldebatte war Rubio heute mit dem russischen Außenminister Sergei Lavrov zusammengekommen. Trotz der Krise bei VW hält die IG Metall ihre Forderung nach 5% mehr Lohn für gerechtfertigt. Bezirksleiter Jan Otto sagte im MDR, natürlich gäbe es Herausforderungen im Konzern. Die Beschäftigten hätten aber schon erhebliche Einschnitte tragen müssen, während VW Milliarden an die Aktionäre ausgeschüttet habe. Selbst wenn man die Löhne jetzt halbieren würde, wären die Fahrzeuge im Schnitt nur 5% günstiger. VW will in Deutschland bis zu 100.000 Stellen streichen und auch Werke schließen. Das waren die Nachrichten. Das Wetter, die Temperaturen von 17 Uhr. Auf den Brocken wolkig bei 11 Grad, Chemnitz leicht bewölkt 16, Dresden fast wolkenlos bei 17 Grad. Eisenach wolkig 18, Erfurt wolkig 18, Fichtelberg leicht bewölkt 11 Grad. Gera wolkig 17, Görlitz leicht bewölkt 17, Halle kaum Wolken 20, Leipzig 19 Grad. Magdeburg leicht bewölkt 20 und in Meiningen wolkig bei 17 Grad. Die Vorhersage, heute Nacht zunehmend bewölkt, gebietsweise Regen, die Werte sinken auf 12 bis 8 Grad. Morgen erst abziehender Regen, dann wechselhaft und auch windiges Schauerwetter, die Werte 13 bis 18 Grad. Freitag teils Sonne, teils dichte Wolken und selten noch Schauer, wieder etwas wärmer. MDR Verkehrsdienst. A2 Richtung Berlin zwischen Allerengersleben und Bornstedt stockender Verkehr 10 Minuten länger. A4 Richtung Frankfurt zwischen Jena-Göschwitz und Bucha steht im Jagdbergtunnel ein defekter PKW auf der rechten Spur. Auch ein defekter PKW auf der A14 Richtung Magdeburg in der Abfahrt Halle-Peißen. Die B170 Zinnwald-Dresden ist zwischen Karsdorf und Rundtal wegen Bergungsarbeiten gesperrt. Zwischen Dresden und Radeberg ist die Radeberger Landstraße nach einem Unfall gesperrt. Geblitzt wird auf der A4 in beiden Richtungen zwischen Rüdersdorf und Hermsdorf Ost und auf der A14 Richtung Schwerin zwischen Lüderitz und Stendal. Soweit der MDR Verkehrsdienst, die Zeit 18.04 Uhr.
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2: Um 19 Uhr mit Alexander Terhorst. In Sachsen-Anhalt hat die SPD überraschend zu Gesprächen über eine Regierungsbildung eingeladen. Die Schreiben gingen an Vertreter von CDU, Grünen, Linken und BSW. Darin heißt es, man stehe in der Verantwortung, die Möglichkeiten für eine stabile Regierung ernsthaft auszuloten. Der Austausch soll am kommenden Dienstag stattfinden. Parallel dazu führt auch die AfD Gespräche mit dem BSW. Der AfD fehlen im Landtag 3 Abgeordnetenstimmen zur Mehrheit. Berlin zieht seine Olympiabewerbung offenbar zurück. Medienberichten zufolge gab es dazu heute ein Treffen, an dem der amtierende Bürgermeister Kai Wegner und Vertreter der Berliner Bewerbung teilnahmen. Nach MDR-Informationen wurde auch der Partnerstandort Leipzig schon informiert. Der Deutsche Olympische Sportbund entscheidet am Samstag, welche Region ins Olympiarennen geschickt werden soll. Außer Berlin haben sich München und die Region Köln-Rhein-Ruhr beworben. Bundesjustizministerin Stefanie Hubig hat erstmals Eckpunkte für eine Elementarschadenversicherung gegen Hochwasser und Starkregen skizziert. Hubig sagte in Berlin, es solle eine sogenannte Deckungserweiterung im Neugeschäft geben. Jede Wohngebäudeversicherung müsse dann in einem bestimmten Umfang Elementargefahren abdecken. Bestandsverträge sollten auf Wunsch umgestellt werden. Bisher erhalten Menschen in Risikogebieten oft keine Elementarschadenversicherung. Die USA haben den russischen Präsidenten Wladimir Putin zum nächsten G20-Gipfel eingeladen. US-Außenminister Marco Rubio sagte, man hoffe, dass Putin die Einladung annehme. Wenn man Probleme lösen wolle, müsse man sich mit den Menschen treffen, mit denen man nicht übereinstimme. Der Gipfel soll im Dezember in Florida stattfinden. Am Rande der UN-Generaldebatte war Rubio heute mit dem russischen Außenminister Sergej Lavrov zusammengekommen. Der geflohene Windkraftbetrüger Hendrik Holt ist in Dubai festgenommen worden. Das teilte die Staatsanwaltschaft Osnabrück mit. Holt war vor 4 Wochen nach einem Freigang nicht mehr ins Gefängnis in Berlin zurückgekehrt. Er verbüßte im offenen Vollzug eine 8-jährige Freiheitsstrafe. Holt hatte an ausländische Investoren Windparks verkauft, die es gar nicht gab. Er soll mit gefälschten Unterlagen 10 Millionen Euro eingenommen und damit ein Luxusleben finanziert haben. Das waren die Nachrichten. Das Wetter, die Temperaturen von 18 Uhr. In Artern stark bewölkt bei 19 Grad, auf den Brocken leicht bewölkt 9. Chemnitz leicht bewölkt 15, Dresden wolkig 16 Grad, Eisenach wolkig 18. Erfurt wolkig 18, Fichtelberg leicht bewölkt 10 Grad, Gera wolkig 17, Görlitz fast wolkenlos 16 Grad. In Halle wenig Wolken 19, Leipzig 17 Grad, Magdeburg wolkig 20 Grad, Meiningen leicht bewölkt 17 Grad. Die Vorhersage, heute Nacht zunehmend bewölkt, gebietsweise Regen 12 bis 8 Grad. Sonnenuntergang in Halle ist um 19.09 Uhr. Sonnenaufgang ist morgen um 7.01 Uhr. Dann morgen anfangs abziehender Regen, später wechselhaft und windiges Schauerwetter. 13 bis 18 Grad die Höchstwerte. Am Freitag wieder etwas wärmer, teils Sonne, teils dichte Wolken und selten Schauer. MDR Verkehrsdienst. Die A4 Dresden-Görlitz. Hier wird der Tunnel Königshainer Berge heute Nacht wieder gesperrt. Seit 19 Uhr noch bis morgen früh um 5. Empfohlene Umleitungen sind eingerichtet, die U4 und die U5. A13 Richtung Dresden zwischen Teupitz und Bayreuth-Mark liegt ein totes Reh auf der linken Fahrspur. B169 zwischen Neustädtel und Abzweig Hartmannsdorf läuft eine Kuh. Bergungsarbeiten auf DB 170 Zinnwald Dresden zwischen Karsdorf und Rundtal, dadurch Behinderungen. Zwischen Dresden und Radeberg ist die Radeberger Landstraße nach einem Unfall gesperrt. Geblitzt wird auf der A4 in beiden Richtungen zwischen Rüdersdorf und Hermsdorf Ost und auf der A14 Richtung Schwerin zwischen Lüderitz und Stendal. Soweit der MDR Aktuell Verkehrsdienst, 19.04 Uhr.
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1: Um 20 Uhr mit Alexander Terhorst. In Sachsen-Anhalt hat die SPD überraschend zu Gesprächen über eine Regierungsbildung eingeladen. Die Schreiben gingen an Vertreter von CDU, Grünen, Linken und BSW. Darin heißt es, man stehe in einer Verantwortung, die Möglichkeiten für eine stabile Regierung ernsthaft auszuloten. Der Austausch soll am kommenden Dienstag stattfinden. Parallel dazu führt auch die AfD Gespräche mit dem BSW. Der AfD fehlen 3 Abgeordnetenstimmen zur Mehrheit im Landtag. Berlin zieht seine Olympiabewerbung offenbar zurück. Medienberichten zufolge gab es dazu heute ein Treffen, an dem der amtierende Bürgermeister Kai Wegener und Vertreter der Berliner Bewerbung teilnahmen. Nach MDR-Informationen wurde auch der Partnerstandort Leipzig schon informiert. Der Deutsche Olympische Sportbund entscheidet am Samstag, welche Region aus Deutschland ins Olympiarennen geschickt werden soll. Außer Berlin haben sich München und die Region Köln-Rhein-Ruhr beworben. Bundesjustizministerin Stefanie Hubig hat erstmals Eckpunkte für eine Elementarschadenversicherung gegen Hochwasser und Starkregen skizziert. Hubig sagte in Berlin, es solle eine sogenannte Deckungserweiterung im Neugeschäft geben. Jede Wohngebäudeversicherung müsse dann in einem bestimmten Umfang Elementargefahren abdecken. Bestandsverträge sollten auf Wunsch umgestellt werden. Bisher erhalten Menschen in Risikogebieten oft keine Elementarschadenversicherung. Das US-Unternehmen OpenAI gewährt der Ukraine Zugang zu seinen besonders leistungsfähigen KI-Anwendungen für Cybersicherheit. Der Konzern erklärte, er nehme die Regierung in Kiew in sein Programm Daybreak auf. Die Technologie soll helfen, Schwachstellen in Computersystemen zu erkennen und kritische Infrastruktur besser vor Cyberattacken zu schützen. Hintergrund sind zahlreiche russische Hackerangriffe, unter anderem auf Krankenhäuser sowie den Energie- und Telekommunikationssektor. Der geflohene Windkraftbetrüger Hendrik Holt ist in Dubai festgenommen worden. Das teilte die Staatsanwaltschaft Osnabrück mit. Holt war vor 4 Wochen nach einem Freigang nicht mehr ins Gefängnis in Berlin zurückgekehrt. Er verbüßte im offenen Vollzug eine 8-jährige Freiheitsstrafe. Holt hatte an ausländische Investoren Windparks verkauft, die es gar nicht gab. Er soll mit gefälschten Unterlagen 10 Millionen Euro eingenommen und damit ein Luxusleben finanziert haben. Das waren die Nachrichten. Das Wetter zunehmend bewölkt heute Nacht, gebietsweise Regen 12 bis 8 Grad, morgen abziehender Regen und wechselhaftes windiges Schauerwetter 13 bis 18 Grad, morgen die Höchstwerte, am Folgetag dann wieder etwas wärmer, 20 Uhr und 3 Minuten.
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2: Mit Ulrike Frohleichs guten Abend und herzlich willkommen zu einem ARD-Konzert, präsentiert von WDR3. Die Paterskirche in Kempen am Niederrhein, 1640 der heiligen Katharina geweiht, ist heute ein Museum für niederrheinische Sakralkunst und ein Konzertsaal. Vom mächtigen Hochaltar aus überblickt die Figur der heiligen Katharina den Ort und das Geschehen. Links und rechts heiligen Figuren über dem Chorgestühl, dazwischen einige Stuhlreihen, dann ein Flügel, ein Notenpult, ein paar Mikrofone und dann wieder Stuhlreihen, viele Stuhlreihen. Alles eingerichtet fürs Konzert mit Geiger Christian Tetzlaff und Pianist Matthias Kirschner-Reit. Bei der Einspielprobe sehe ich, vor allem Christian Tetzlaff lässt beim Spielen die Blicke schweifen. Beeinflusst der kirchliche Rahmen das Spiel? Christian Tetzlaffs Antwort?
3: Dass der Raum sehr schön ist, sicherlich, dass er gut klingt und eine gute Atmosphäre hat. Die religiösen Paraphernalia hier, die tönen mich jetzt nicht so an beim Musizieren, aber auch nicht andersrum.
2: Matthias Kirschner-Reitz sagt über die Paterskirche.
4: Dieser Raum ist wunderbar und er erzählt eine jahrhundertealte Geschichte Und diese Aura spürt man vielleicht auch. Und das ist einerseits durch das Hallige, hat es irgendwie etwas sehr Räumliches und was auch, was sich sehr ausdehnt. Andererseits ist die Kirche jetzt auch nicht so groß, dass auch eine gewisse Intimität gewährleistet ist. Also für Kammermusik ein, wie ich finde, sehr, sehr schöner Ort.
2: Hier also sind Christian Tetzlaff und Matthias Kirschnereit zu Gast bei Campen Classic. Die Statue der heiligen Katharina im güldenen Gewand im Rücken spielen Tetzlaff und Kirschnereit los. Das Scherzo von Johannes Brahms aus der FAE-Sonate. Jugendlicher Überschwang, ein Energiestück.

0: Na, da haben Christian Tetzlaff und Matthias Kirschnereit in der Paterskirche in Kempen einen kraftvollen Auftakt hingelegt mit dem Scherzo C-Moll von Johannes Brahms aus der FAE-Sonate. Das ist die Sonate, die drei Komponistenfreunde, darunter eben Brahms und auch Robert Schumann, 1853 zur Begrüßung von Joseph Joachim geschrieben haben. FAE, frei, aber einsam, in Erwartung der Ankunft des verehrten und geliebten Freundes Joseph Joachim, schrieben diese Sonate Robert Schumann, Albert Diedrich und Johannes Brahms. So viel zur FAE-Sonate. ARD-Konzert heute von WDR 3 aus Köln. Das Programm von Christian Tetzlaff und Matthias Kirschnereit besteht aus vier Stücken. Vorne, gerade gehört, ein junger Brahms, hinten ein reifer Brahms und dazwischen zwei ganz unterschiedliche Stücke. Die dramatische Sonate von Leoš Janáček und die freundlich berührende Sonatine von Antonín Dvořák. Und als ich Christian Tetzlaff frage, ob es einen Hintergedanken zum Programm gebe, sagt er erstmal nein. Und dann, dass sie erstmal alle Stücke zusammentragen, die sie spielen wollen, und dann gucken, welche zusammenpassen. Und dann stellen sie fest:
1: In der Musiksprache gibt es sicherlich zwischen Brahms und östlicher Musik sehr viele Berührungspunkte. Ein bisschen von dem teilweise wütenden Impetus der Brahms-Sonate findet sich durchaus im Janáček wieder. Ein bisschen von der wunderschönen Entspannung und Melodienseligkeit des Dvořák findet sich ebenfalls in dem Janáček wieder. Also da, es ist eigentlich ein Programm mit Stücken, die viele Verbindungen haben und trotzdem sehr unterschiedlich sind. Und das hat uns gefallen.
0: Leoš Janáček hat 1914 mit seiner Violinsonate angefangen, kurz nach Beginn des Ersten Weltkriegs. Und er hat selbst zum ersten Satz gesagt, dass er die Vorfreude auf den russischen Einmarsch in Mähren zu Beginn des Krieges widerspiegele. Müssen wir die Sonate auf diesem Hintergrund hören? Christian Tetzlaff?
1: Das glaube ich nicht. Ich glaube immer, dass für ihn der äußerliche Anlass wichtig war und dass wir vielleicht nicht alle damit einverstanden sind, dass er sich dringend gewünscht hat, dass die Russen bei ihm einmarschieren, ist eine andere Geschichte. Aber dass er stark mitgefiebert hat und dass es ihn in seinem Seelenleben bewegt hat, schlägt sich natürlich in der Musik wieder. Ich denke aber immer, diese äußeren Anlässe, die spiegeln nur etwas wieder, was in ihm auch sein muss und was sicher persönlicherer Natur ist als Politik.
0: Für mich bewegt sich Janáčeks Sonate zwischen auskomponierter Panik und der Sehnsucht nach Kindheit, heiler Welt. Im dritten Satz zum Beispiel ein rustikaler Volkstanz. Dann im letzten Satz harsche 32. in der Geige, die klingen wie Gewehrschüsse. Und jetzt, gleich im ersten Satz, sind diese Gegensätze in den ersten Takten schon zu hören. Die Geige beginnt rau, einsam, um dann über dem unruhigen Klavier in ein sanglich sehnsüchtiges Legato zu versinken.

0: In der Paterskirche in Kempten. Christian Tetzlaff geht beim Spielen manchmal leicht in die Knie, als holte er da Kraft aus dem Boden für den Ausdruck. Bei Melodien wiegt er sich. Wir im Publikum schnaufen durch und vielleicht klatschen wir unsere Beklemmung weg. Jetzt kommt Musik von ganz anderer Gefühlslage. Antonín Dvořák schreibt Ende 1893 in Amerika eine Sonate für Geige und Klavier. Für zwei seiner sechs Kinder, für die 15-jährige Ottilie und den 10-jährigen Tonik. Dvořák verarbeitet nicht nur böhmischen Tanz, Square Dance und Fiddlespiel, sondern schafft, sagt Matthias Kirschnereit,
1: absolut glückhafte Musik. Voller Schönheit, voller Tiefe, auch voller Melancholie. Ich persönlich sehe auch immer, ja im wahrsten Sinne des Wortes, böhmische Dörfer. Ich sehe wirklich Landschaften vor mir und Dvořák versteht es wie kein anderer, diese wunderbaren Szenarien in Töne zu setzen. Und eben, das ist überhaupt nicht seicht oder gar leicht in dem Sinne, dass es an der Oberfläche kratzt, weil es vielleicht für die Kinder zu überfordernd wäre. Überhaupt nicht. Sondern ein liebender Vater, mich rührt das zutiefst, ein liebender Vater, der so ein wunderschönes Werk schreibt. Und Dvořák at its best, der seine Kunst, seine Gedanken, seine Liebe in Töne für seine Kinder schreibt. Und das ist wunderbar.

0: Die Sonatine für Violine und Klavier Opus 100 von Antonín Dvořák, hier gespielt von Christian Tetzlaff und Matthias Kirschner-Reit in der Paterskirche in Kempen. An dieser Stelle macht das Duo eine Pause. Wir Konzertbesucherinnen und Besucher können durch die Klostergänge in Kempen wandeln und einen Blick in die zahlreichen Vitrinen mit niederrheinischer Sakralkunst werfen. So lerne ich nebenbei, dass in Kempen ein berühmter Goldschmied gearbeitet hat, Franz Xaver Hellner. Seine Kelche, Monstranzen, Leuchten und Weihrauchfässer finden Bewunderer sogar auf den Weltausstellungen in Paris, Wien und Chicago. ARD-Konzert heute von WDR3 aus Köln. Nach der Pause haben Christian Tetzlaff und Matthias Kirschner-Reit ein Werk auf dem Programm, die Sonate für Klavier und Violine Nummer 3 von Johannes Brahms. Brahms ist 55, als er sie schreibt. Sie wird groß. 4 Sätze. Die beiden Ecksätze sind mit ihrer unfassbaren Expressivität und schieren Anzahl von Tönen fast orchestral. Der letzte Satz, ein Presto-Agitato, das ist wie ein wilder Ritt. Pianist Kirschner-Reit spielt da eigentlich ein Klavierkonzert. Christian Tetzlaff erzählt über diese Brahms-Sonate.
1: Er schreibt für den ganzen Anfang in der Geige sotto voce unter der Stimme. Es werden also Dinge mitgeteilt, die nicht ganz das Tageslicht sehen können, dass die Klavierfigur, die dazukommt und die vollkommen irritierend ist und alles ist aus dem Lot, spricht also von irgendeiner schwierigen, gefährlichen Situation, bis es dann wirklich ausbricht in diesem Satz. Und also dieses Kontrastreiche scheint mir ein jähzornigen und melancholischen Charakter wiederzuspiegeln. Aber das ist nur der erste Satz. Der zweite ist an reiner Schönheit und Gesanglichkeit nicht zu überbieten. Und das ist bei einigen Brahms-Werken, wie auch der 4. Symphonie. Eine Symphonie wird gebaut oder diese Sonate aus 4 vollkommen unterschiedlichen Sätzen. Und am Schluss hat man das Gefühl, genauso musste es sein. Erklären kann ich das auch nicht, aber es funktioniert.
0: In Bezug auf die Arbeit des Komponisten. Und wie es ist, dieses Stück hier in Kempen zu spielen, dazu sagt Matthias Kirschner-Reit.
2: Und dieses Stück funktioniert hier in der Paterskirche, wie ich denke, sehr gut. Wir brauchen jetzt keine digitale Trennschärfe. Natürlich, ich bin absoluter Klarheitsfetischist und möchte alles hörbar machen. Auch dieses Unstete, im wahrsten Sinne des Wortes Johannes Brahms im fortgeschrittenen Alter in seinen Bart murmelnd, hat das etwas mitunter auch was sehr Monologisierendes. Und dann kommen eben diese Ausbrüche, da spiegelt sich schon sehr viel Existenzialistisches ab.
0: Ist diese Sonate ein Heraufbeschwören von verflossener, jugendlicher Kraft? Eine Auseinandersetzung mit der Vergänglichkeit unseres Lebens? Hier ist sie, die Sonate für Klavier und Violine Nummer 3 in D-Moll von Johannes Brahms.

Matthias Kirschner-Reit und Christian Tetzlaff. Da haben sie einen krassen Turbo eingelegt für die Sonate für Klavier und Violine Nummer 3 in D-Moll von Johannes Brahms. Ich konnte den beiden ansehen, sie hatten richtig Lust drauf, diese Brahms-Sonate hier in Kempen in der Paterskirche mit uns zu teilen. Und mit Ihnen heute Abend. Der Flügel, er steht offen und Christian Tetzlaff steht quasi im Rücken von Matthias Kirschner-Reit. Sie können sich also nicht in die Augen gucken, sie spüren einander. Und was mir richtig gut gefällt, Tetzlaff, der flüstert mit seiner Geige, Kirschner-Reit murmelt am Klavier und dann spielt Tetzlaff, als sei er in einer Heavy-Metal-Band. Und natürlich kommen die beiden nicht ohne Zugabe weg. Sie spielen den langsamen Satz aus der Sonate Nummer 6 von Ludwig van Beethoven. Und dazu spingst Christian Tetzlaff über Matthias Kirschner-Reits Rücken in dessen Noten, die auf dem Flügel stehen.

Wie ein beruhigender Kommentar vom großen Beethoven zum Abschluss. Christian Tetzlaff und Matthias Kirschnereit waren das bei ihrem Konzert in der Paterskirche in Kempen am Niederrhein. ARD-Konzert heute präsentiert von WDR 3 aus Köln. Matthias Kirschnereit kennt übrigens den Flügel in der Paterskirche ganz genau. Er hat ihn nämlich Ende der 1990er Jahre ausgesucht. Der Flügel muss nämlich zum Raum passen. Und die Paterskirche ist ja nicht als Konzertsaal gebaut. Sie ist und bleibt ein Kirchenbau mit einer speziellen Akustik und wenn auch ein dicker Teppich unter den Stuhlreihen liegt. Da möchte ich mit Ihnen jetzt noch etwas bleiben. Vor 4 Jahren hat Matthias Kirschnereit zusammen mit dem Amaryllis-Quartett in Kempen das Quintett für Klavier, 2 Violinen, Viola und Violoncello S-Dur, Opus 44 von Robert Schumann gespielt. Clara Schumann hat das Quintett als ein Werk voller Kraft und Frische bezeichnet und ich finde, sie hat vollkommen recht. Im ersten Satz höre ich einen überaus gut gelaunten Schumann, dem im Kopf die Ideen nur so herumsausen müssen. Und dann folgt ein fast unheimlicher Marsch, von dem Schumann uns mit einem Agitator befreit. Satz 3 beschert uns einen munteren Wettlauf mit 2 Trios drin. Und der 4. Satz ist wie ein Ausflug in die Sommerfrische ohne drückende Hitze.

Ein ausgesprochen gut gelauntes Ende. Das war das Quintett für Klavier, zwei Violinen, Viola und Violoncello S-Duo Opus 44 von Robert Schumann. Gespielt haben Matthias Kirschnereit, Klavier und das Amaryllis-Quartett. 1842 hat Robert Schumann dieses Quintett komponiert und im selben Jahr war die Uraufführung von Giuseppe Verdis Oper Nabucco. Und die können Sie am Samstag hören, hier bei uns in ARD Oper in einer Aufnahme aus der Staatsoper Berlin. Das war unser ARD-Konzert heute von WDR 3 aus Köln. Die Redaktion hatte Simon Allode. Matthias Kirschnereit ist hier jetzt noch zu hören mit einem Ausschnitt aus seiner jüngsten CD-Aufnahme, Klaviermusik von Richard Wagner. Es sind Takte aus der Sonate für das Album von Frau M.W. Ich bin Ulrike Frohleix und wünsche noch einen schönen Abend.

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1: Um 22 Uhr mit Alexander Terhorst. Russland hat einer Waffenruhe im Krieg gegen die Ukraine erneut eine Absage erteilt. Außenminister Sergei Lavrov sagte im UN-Sicherheitsrat, Moskau werde seine Militäroperation nicht unterbrechen. Zugleich warf er den Europäern vor, eine Kampfpause nutzen zu wollen, die Ukraine weiter aufzurüsten. Der ukrainische Außenminister Andriy Sybiha bekräftigte dagegen die Bereitschaft Kiews zu einer sofortigen Waffenruhe, wenn auch Russland sich daran halte. Die USA werben seit Monaten für eine Begrenzung der gegenseitigen Angriffe. Wegen eines Drohnenalarms ist der Flugverkehr am Hauptstadtflughafen BER am Abend kurzzeitig komplett eingestellt worden. Nach Angaben von Bundespolizei und Flughafen wurde die Drohne gegen 20 Uhr gesichtet. Daraufhin sperrte die Flugsicherung zunächst die Nord- und wenig später auch die Südpiste. Nach einer knappen Stunde wurden beide wieder freigegeben. Am BER wurden im ersten Halbjahr laut Flugsicherung schon 28 Drohnen gesichtet, so viele wie an keinem anderen deutschen Flughafen. In Altenburg ist am frühen Abend ein leerstehendes Haus eingestürzt. Ein Sprecher der Rettungsleitstelle sagte dem MDR, das Gebäude sei komplett zerstört worden. Verletzte gab es nach bisherigen Erkenntnissen nicht. Feuerwehr und technisches Hilfswerk suchten den Bereich mit einer Drohne und Rettungshunden ab. Wegen des Einsturzes wurden benachbarte Häuser evakuiert. Betroffen sind 13 Anwohner. Wann sie zurückkehren können, ist noch unklar. In Paris sind 7 Mitglieder einer Großfamilie zu mehrjährigen Haftstrafen verurteilt worden. Nach Angaben des Gerichts schickten sie Kinder zum Stehlen unter anderem ins Disneyland und an den Flughafen Charles de Gaulle. Die Minderjährigen hätten pro Tag bis zu 25.000 Euro erbeutet. Das Familienoberhaupt erhielt wegen Menschenhandels 8 Jahre Haft. Weitere Angeklagte wurden zu Gefängnisstrafen zwischen 5 und 7 Jahren verurteilt. Die Handballer des SC Magdeburg sind ins Achtelfinale des DHB-Pokals eingezogen. Der deutsche Meister bezwang am Abend Wetzlar vor heimischer Kulisse mit 38:28. Eisenach verpasste dagegen den Einzug in die nächste DHB-Runde. Die Thüringer mussten sich beim Zweitligisten Emsdetten 33:36 geschlagen geben. Das Wetter. Heute Nacht zunehmend bewölkt, gebietsweise Regen, 12 bis 8 Grad. Morgen erst abziehender Regen, dann wechselhaft und windiges Schauerwetter, die Höchstwerte 13 bis 18 Grad. Freitag teils Sonne, teils dichte Wolken, selten Schauer, 15 bis 20 Grad. Und dann danach am Wochenende meist heiter, vorübergehend auch mal wolkiger und warmes Herbstwetter. Die Zeit, es wird 22 Uhr und 3 Minuten.
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1: Um 24 Uhr mit Marlene Reichert. Die US-Regierung hat den russischen Präsidenten Putin zum G20-Gipfel im Dezember in Miami eingeladen. Das hat US-Außenminister Rubio am Rande der UN-Generaldebatte bestätigt. Was sich die USA dadurch erhoffen, erklärt aus New York Martin Ganselmeier.
2: Die Einladung Putins rechtfertigte US-Außenminister Marco Rubio vor Journalisten am Rande der UN-Vollversammlung. Wenn man Probleme lösen wolle, müsse man sich auch mit Leuten treffen, mit denen man nicht übereinstimme, so Rubio. Eine Teilnahme Putins am G20-Gipfel in Miami sei eine gute Gelegenheit, damit Putin nicht nur mit US-Präsident Trump, sondern auch mit anderen Staats- und Regierungschefs ins Gespräch kommen könnte. Die US-Regierung hoffe, dass Putin die Einladung nach Miami annehmen werde.
1: Bei der UN-Generaldebatte hat auch der ukrainische Präsident Selenskyj gesprochen. Er warf Russland vor, keinen wirklichen Frieden zu wollen und immer mehr Länder in den Krieg gegen die Ukraine hineinzuziehen. Am Berliner Flughafen BER wurde heute Abend eine Drohne gesichert. Deshalb wurde der Luftraum für etwa eine Dreiviertelstunde gesperrt. Einige Flüge wurden umgeleitet. Seit kurz nach 9 ist die Sperrung aufgehoben. In diesem Jahr gab es schon mehrere Drohnensichtungen über deutschen Flughäfen, die dann teilweise auch gesperrt wurden. Das Bundesjustizministerium will Raub und sexuellen Missbrauch härter bestrafen, wenn die Täter ihre Opfer zuvor durch sogenannte K.O.-Tropfen oder ähnliche Mittel betäuben. Über diesen Gesetzentwurf hat der Bundestag am Abend erstmals beraten. Bislang gelten solche Betäubungsmittel nicht als gefährliches Werkzeug im Sinne des Strafrechts. Bei der ersten Lesung des Gesetzes im Bundestag erklärte Frank Schwabe, SPD-parlamentarischer Staatssekretär im Bundesjustizministerium, mit dem höheren Strafmaß sende man ein deutliches Signal an die Täter. Die Bundesregierung will die Bonpflicht abschaffen. Bis 2028 sollen laut einem Gesetzentwurf des Finanzministeriums Papierbelege im Handel wegfallen. Laut Finanzminister Klingbeil bedeutet dies weniger Bürokratie für alle Bürger. Im Handel sollen sogenannte offene Ladenkassen durch moderne Kassensysteme ersetzt werden. Das Wetter in Deutschland. In der Nacht gibt es im Norden und Osten Regen, Gewitter sind möglich, Temperaturen zwischen 14 und 4 Grad. Am Tag im Westen eher Sonnenschein und trocken, im Rest des Landes teilweise Schauer bei 10 bis 14 Grad. Am Freitag im Norden bewölkt, am Wochenende deutlich sonniger. Soweit die Nachrichten, es ist 0 Uhr und 3 Minuten in wenigen Sekunden.
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1: Mit Marlene Reichert am Mikrofon, schön, dass Sie dabei sind. Aufnahmen aus den Archiven des NDR haben wir im ersten Teil für Sie vorbereitet. Und los geht's mit einer Suite von Johann Mattheson. Sie erzählt die geheimen Begebenheiten Henrico des vierten Königs von Kastilien und Leon. Es musiziert das Elbipolis Barockorchester.

Die geheimen Begebenheiten Enrico des vierten Königs von Kastilien und Leon. Orchestersuite von Johann Mattheson und wir hörten damit das LB Polis Barockorchester. Haydns, Mozarts, Beethovens Quartette. Wer kennt sie nicht? Wer dürfte einen Stein auf sie werfen? Ist es gewiss das sprechendste Zeugnis der unzerstörbaren Lebensfrische ihrer Schöpfungen? So schrieb 1842 Robert Schumann in seiner neuen Zeitschrift für Musik. Er hat sich gut vorbereitet, bevor er selbst daran ging, Quartette zu schreiben. In romantischer Begeisterung und mit dem sorgfältigen Studium der Klassiker hat Schumann dem Genre seinen eigenen Stempel aufgedrückt in seinen drei Quartetten Opus 41. Hier kommt das zweite in F-Dur mit Marietta Kratz und Frank Wedekind Violine, Friedrich Stenger-Lutz Viola und Ute Sommer Violoncello.

Marietta Kratz und Frank Wedekind Violine, Friedrich Stenger Lutz Viola und Ute Sommer Violoncello, alle Mitglieder der NDR Radio Philharmonie mit dem Streichquartett F-Dur Opus 42 Nummer 2 von Robert Schumann. Aus einem Streichquintett ist die dritte Sinfonie des französischen Komponisten Georges Onslow geworden. Das Orchester des Pariser Konservatoriums hat dieses Quintett in großer Besetzung geprobt und Onslow, begeistert vom mächtigen Klang, hat sich an die Arbeit gemacht und eine Sinfonie draus gemacht, seine dritte eben. Er hatte großen Erfolg damit. Hector Berlioz etwa fand das Werk brillant. Hier kommt's mit der NDR Radio Philharmonie unter Johannes Goritzky.

Mit der dritten Sinfonie in F-Moll von Georges Anslow hörten wir die NDR-Radio-Philharmonie unter Johannes Kuritzki. Das ist das ARD-Nachtkonzert, präsentiert von BR Klassik, jetzt mit der Violoncello-Sonate von Francis Poulenc. Es musizieren der Cellist Charles-Antoine Duflo und der Pianist Martin Klett.

Zusammen mit dem Pianisten Martin Klett spielte der Cellist Charles-Antoine Duflot die Violoncello-Sonate von Francis Poulenc. Das barocke Concerto Grosso hat Pate gestanden beim A-Moll-Konzert Opus 131 von Louis Spohr. Da hat er dem Orchester ein Streichquartett gegenübergestellt und damit etwas Einmaliges komponiert. Verwandt zwar mit dem Trippelkonzert von Beethoven, aber in der Form einzig. Wir hören es jetzt mit dem Bastian-Quartett und dem Rundfunkorchester Hannover des NDR unter Willi Steiner.

Mit dem Konzert für Streichquartett und Orchester von Louis Spohr hörten wir das Bastian-Quartett und das Rundfunkorchester Hannover des NDR unter Willi Steiner. Gleich die 2 Uhr Nachrichten und danach geht's weiter hier im ARD-Nachtkonzert.

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1: Um 2 Uhr mit Ronald Lessig. Die USA richten den nächsten G20-Gipfel in Miami aus. Zu dem Treffen im